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1: Heute Mittag mit mir, der Johanna Ruf. Schön, hast du eingeschaltet. Passender könnte ja eine Kultursendung aus Aarau aktuell gar nicht sein. Seit gestern ist nämlich bekannt, Aarau wird in 4 Jahren die 2. Kulturhauptstadt der Schweiz. Die Jury hat entschieden. Um das geht es gerade als erstes bei KW Kultur. Vielleicht bist auch du eine Sammlerin und hast eine Schwäche für Panini-Bilder oder Pokémon-Karten. Wir haben uns gefragt, was hat es mit dem Phänomen der Sammelkarten auf sich? Denn PrimarschülerInnen von Neuenhof stellen ein farbiges Bühnenprogramm auf die Beine. Sie tanzen, spielen Theater und nähen eigene Kostüme. Diese Woche wird das Stück «Durchreisen» aufgeführt. Und Mellingen will seine Altstadt auch am Abend beleben. Darum gibt es ein Angebot, wo die Läden an gewissen Tagen auch am Abend offen haben. Das alles jetzt dann gerade bei KW Kultur. Dazu gibt es wie immer die neuesten K-Tracks, die ganz neu bei uns auf dem Sender laufen. Schön, bist du dabei.
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1: Bei der Stadt Aarau ist die Begeisterung gross. Sie wird die 2. Kulturhauptstadt der Schweiz und hat sich durchgesetzt gegenüber 3 anderen Städten. Ein ganzes Jahr lang kann Aarau ein kulturelles Programm präsentieren. Das Motto dafür ist Verbindungen. Das heisst, Begegnungen mit Menschen sollen geschaffen werden, aber auch die Verbindung zwischen Stadt und Land, Neuem und Altem, zwischen Vergangenheit, Gegenwart und Zukunft. Wo die Jury gestern den Titel übergeben hat, das sei ein emotionaler Moment gewesen, sagt die Leiterin der Abteilung Kultur bei der Stadt Aarau, Melanie Morgenegg.
2: Gestern war natürlich super aufregend, wir waren sehr nervös und es war natürlich auch eine starke Konkurrenz mit Thun und Lugano und Bellinzona. Und ja, umso größer war dann die Freude, man konnte das ja auch sehen, wir sind uns da alle in die Arme gefallen. Wichtig ist einfach, dass es immer ein Gemeinschaftswerk ist, also ganz viele Kulturschaffende, ganz viele Aarauerinnen und Aarauer haben da mitgedacht und eigentlich auch zu dem Erfolg beigetragen.
1: So eine Kulturstadt ist ein grosses Projekt mit vielen Beteiligten. Es geht zwar noch etwa 3,5 Jahre, bis Aarau dann wirklich Kulturhauptstadt wird, aber das braucht viel Planung. Wie geht es denn jetzt weiter, jetzt wo Aarau sich den Titel gesichert hat? Nochmal die Melanie Morgenegg.
2: Die nächsten Schritte werden sein, dass wir jetzt eine Geschäftsstelle einbestellen, die sich dann mit der konkreten Ausarbeitung von dem Programm beschäftigt. Wir werden aber auch alle Kulturschaffenden wieder zusammenrufen und alle, die bis jetzt beteiligt waren, alle Gruppen und auch alle Vereine und das Patronatskomitee, damit die wirklich in die Planung gehen können, weil die Zeit ist dann doch nicht so lang und wir müssen gut vorbereitet sein.
1: Wir dürfen gespannt sein, welche Ort Aarau während dem Kulturhauptstadtjahr bespielt. Man will auf jeden Fall Kulturort ins Zentrum rücken, wo es schon gibt, zum Beispiel die Märthalle, das Kiff und das Dorfeld Süd. Aber vorher wird La Chaux-de-Fonds dann noch die erste Kulturhauptstadt, nämlich ab nächstes Jahr.

0: Jan Ney mit «Everything is free» haben wir gerade gehört. Briefmarken, CDs, Vinylplatten, Feuerfräppler oder Kronkorken, Objekte, die man sammeln kann, gibt es praktisch unendlich viel. Gewisse Sachen werden auch extra zum Sammeln produziert. An der Kasse wird man gefragt, sammeln Sie Märkli? Oder jetzt gerade wieder hoch im Kurs Fußballbildli. Außerdem haben Sammelkarten wie Pokémon in den letzten Jahren einen regelrechten Hype ausgelöst. Man sagt ihnen auch Trading Cards. Was steckt hinter dem Phänomen der Sammelkarten? Der Beitrag von Lino Bühler.
1: Pokémon, Yu-Gi-Oh! Oder Magic-Karten werden schon lange nicht nur auf dem Pausenplatz gesammelt und getäuschelt. Auch Erwachsene haben die Karten ins Sammelfieber versetzt, so auch der Roman Gilgen.
2: In der Kindheit Pokémon-Karten gesammelt und dann eigentlich so ein bisschen während der Corona-Zeit wieder ein bisschen reinkommen, weil man hat halt zuhause irgendein Hobby suchen müssen und dann durch Kollegen bei den Sammelkarten wieder reinkommen.
1: Für viele ist Nostalgie mit ein Grund fürs Sammeln von sogenannten Trading Cards. Sein Interesse an den Karten hat Roman Gilgen verknüpfen mit seinen Erfahrungen im E-Commerce und Detailhandel und hat den Online-Shop Cardmania gegründet. Aus dem ist dann ein physischer Laden entstanden, den Roman aktuell dort leitet. Seit dem Frühling ist er am neuen Standort Buchs, vorher war er in Landsburg. Mit der Zeit sind dann auch Veranstaltungen im Laden dazugekommen, wo man sich mit anderen Fans treffen kann, die Karten kann täuscheln oder mit ihnen spielen. So Sammelkarten wie Pokémon sind nämlich häufig so konzipiert, dass man sich mit seinen eigenen Karten ein sogenanntes Deck zusammenstellt und dann mit dem gegen die gegnerischen Karten spielt. Alle paar Monate erscheinen neue Kartensets. Die eröffnen auch neue Möglichkeiten und Strategien im Spiel. Das klingt jetzt vielleicht gerade ein bisschen kompliziert. Über Pokémon sagt der Roman aber...
2: Das Spiel ist mega einfach zum Lernen. Also es ist mega einsteigerfreundlich. Aber es kann sehr kompliziert sein, um dann eigentlich mastern und wirklich gut zu werden.
1: Aber lange nicht alle, die Karten sammeln, spielen auch mit ihnen. Auch beim Roman ist die Freude am Spielen erst ein bisschen später so richtig dazugekommen.
2: Dadurch, dass wir dann mit dem Laden angefangen haben und auch angefangen haben, Events, Turnieren und so weiter zu machen, hat man sich zwungenermaßen auch mit dem Spiel befassen müssen. Und es hat mich dann auch gepackt. Und mittlerweile spiele ich eigentlich fast jedes Sammelkartenspiel, das wir anbieten, bis zu einem gewissen Grad auch mit.
1: Es sind für ihn verschiedene Aspekte, die zusammenkommen und den Spass an den Sammelkarten ausmachen, sagt der Roman.
2: Jetzt als Erwachsener sage ich, ist Nostalgie zuerst so der grösste Faktor gewesen, um wieder reinzukommen. Das Spielen ist mega cool, der soziale Aspekt mit den Leuten, der dann nicht einmal zwingend nur mit den Karten zu tun hat, aber einfach halt den Austausch können darüber haben. Und eben auch der künstlerische Aspekt. Weil die Karten, die sind eigentlich alle immer handgemacht, halt nicht KI generiert.
1: Das macht Trading Cards aus. Welche Karten jemand sammelt, das kann sehr individuell sein. Die einen sammeln bestimmte Serien, die anderen Karten von bestimmten IllustratorInnen oder solche, die ihnen einen Vorteil beim Spielen bringen. Man jagt oder chased dann spezifische Karten, erzählt der Viet, der am Samstagmorgen am Pokémon Play and Trade im Laden zu Buchs dabei ist.
3: Ich chase nach gewissen Karten. Klar kann man sie einzeln kaufen. Es ist sehr wahrscheinlich günstiger, wenn du sie gerade direkt kaufen kannst, die du willst. Aber es ist einfach der Thrill, halt, gell? Wenn du das Päckchen aufmachst und dann plötzlich ziehst du deine Karten, die du unbedingt wählen und hast mega Freude dran.
1: So ein gewisser Glücksspielfaktor schwingt meistens schon mit, wenn man sich ein Päckchen kauft. Besonders seltene Sammelkarten sind sehr begehrt und können ziemlich teuer werden. Zu mehreren 100 Franken werden seltenere Karten immer wieder gehandelt. Bis in die Tausiger gehen die Preise für spezielle Raritäten.
2: Jede Person, die sagt, dass der Preis absolut irrelevant ist, lügt vermutlich. Also ich glaube, der Preis spielt immer auch ein bisschen eine Rolle. Im Sinne von, jede Person freut sich darüber, eine Karte zu ziehen, die vielleicht dann einmal mehrere 100 Franken kostet.
4: Ich finde einfach Bilder, Zeichnungen von denen richtig geil. Und das hat mir Reiz einfach aufgeweckt, Pokémon zu sammeln. Und jetzt bin ich in dieser Sucht gefangen. Mittlerweile schaue ich auch auf den Wert. Ich jage jetzt sozusagen Karten, die teuren Wert haben.
1: So ein anderer Besucher, der zum Kartentauschen in den Laden gekommen ist. Das Tauschen sei eben, wenn man eine spezielle Karte sucht, um einiges billiger als ganz viele Päckchen zu kaufen. Durch die Preise, die auch medial hohe Wellen geschlagen haben, sind mehr Leute auf die Sammelkarten aufmerksam worden, meint der Roman. Das bringe zwar mehr Leute in die Community, konfrontiere Läden wie der Cardmaniac Store zu Buchs, aber auch mit Schwierigkeiten. Zum Beispiel, wenn Leute ganze Läden leer kaufen wollen, um an wertvolle Karten kommen.
2: Da sehe ich natürlich jetzt auch uns Stores so ein bisschen der Verantwortung, das auch ein bisschen zu managen im Sinne von, was wir zum Beispiel machen, wir probieren gewisse Produkte ein bisschen zu begrenzen. Also, dass man eine Mengenbegrenzung pro Person macht, gewisse Produkte gestaffelt, rausgeht, schaut zum Beispiel, wann haben wir Events, Events und probiere Produkte an Events rauszugeben. Oder auch so ein bisschen als Preise für gewisse Events, also eigentlich auch so ein bisschen Spiele belohnt.
1: Was viel Geld kann in Sammelkarten stecken, haben viele gewittert. Immer wieder tauchen neue Kartenspiele von bestehenden Franchises auf. Irgendwann wird der Hype um Sammelkarten aber wahrscheinlich abflachen. Gewisse Leute werden dann auch wieder abwandern. Was aber bleibt, ist die Community. Das Schöne an dieser Fangemeinschaft sehe ich, wie es gemeinsame Interessen unterschiedlichste Leute zusammenbringen können.
2: Wir haben auch regelmässige Turnierteilnehmer bei Pokémon, wo manchmal irgendwie Vater und Tochter kommt, spielen zusammen im gleichen Turnier. Oder auch beim Traden, wenn wirklich Kinder mit Erwachsenen und Jugendlichen am gleichen Tisch hocken und miteinander Karten täuscheln, ist einfach ein mega schönes Erlebnis zu sehen. Du bringst halt wirklich Leute von allen verschiedenen Gruppen einfach irgendwie zusammen.
0: Veranstaltungen, wo man Sammelkarten tauschen und spielen kann, gibt es bei Cardmaniac fast jede Woche. Meistens am Freitag oder Samstag. Mehr Infos findest du auf der Webseite cardmaniac.ch unter Events. Wenn du mitspielen willst, dann wird empfohlen, dass du schon ein bisschen Grundwissen mitbringst. Von den meisten Spielen gibt es zum Üben Gratis-Versionen online. Und wenn du gerade keine Bilder von kleinen Monstern oder Fabelwesen sammelst, sondern Sticker von Fußballspielern mehr dein Ding sind, gibt es übrigens eine Panini-Tauschbörse in der Stadtbibliothek Aarau jeden Samstag im Juni. Ich würde sagen, nach diesen nervenaufreibenden Themen vom Sammelspass und dass Aarau Kulturhauptstadt wird, ist jetzt Zeit für ein bisschen Musik zum Entspannen. Ich hätte hier Indie-Pop im Angebot von der Band The Kind Hills. Die 6 MusikerInnen wohnen in Luzern und Brisbane in Australien. Dort haben sie sich auch kennengelernt. Ihre Songs entstehen kontinentenübergreifend in beiden Ländern. Dieses Jahr haben sie ihr Album «Little Epiphanies» herausgegeben. Darauf ist der Song «All Your Promises». Vielleicht hast du auch schon jemanden kennengelernt, der das Blaue vom Himmel versprochen hat, aber am Schluss war dann irgendwie gleich nichts. Auch wenn man schöne Momente verbindet mit dieser Person, merkt man, dass sie einem nicht gut tut und es Zeit ist, um einen Schlussstrich zu ziehen. In «All Your Promises» geht es darum, dass man eine Person verlässt, die einen verletzt hat und sich Zeit für sich selber und zum Heilen nimmt. Vielleicht ja in den weiten Landschaften von Australien. Da ist er jetzt für euch, All Your Promises von The Kind Hills.

0: Stell dir vor, Tanz, Theater, Body Percussions, Schattenspiel, analoge Fotografie, alles zusammen auf einer Bühne. Das gibt's, und zwar in einem Projekt mit ganz vielen PrimarschülerInnen aus Neuenhof. Im Kultur- und Kongresshaus zu Aarau wird das Tanzkunststück das Wochenende aufgeführt. Organisiert wird es vom Verein Tanz und Kunst Königsfelde. Die Mascha Filiger hat die künstlerische Leitung getroffen und stellt uns das Projekt «Durchreise» vor.
1: «Durchreise» – ein Tanzkunststück vom Verein Tanz und Kunst Königsfelde in Zusammenarbeit mit der Primarschule Neuenhof. Alle zwei Jahre macht der Verein Tanz und Kunst Königsfelde ein pädagogisches Kunstprojekt mit der Schule aus dem Kanton Aargau. Die SchülerInnen entwickeln gemeinsam mit internationalen KünstlerInnen unterschiedliche innovative Tanz- und Kunstprojekte. Beim Projekt «Durchreise» hat Salome Martins die künstlerische Leitung. Sie kommt ursprünglich von Portugal und ist Tänzerin und Lehrerin. Sie erzählt, um was es im Projekt «Durchreise» geht.
2: «Durchreise» ist es inspiriert in der Geschichte von Momo, von Michael Ende. Ich habe das Buch gelesen vor ein paar Jahren und ich hatte das immer im Kopf und ich bin sehr inspiriert. Wir haben so unterschiedliche Gruppen, die repräsentieren etwas über Zeit, so die Zeitdieber, die Zeitbewahrer, die anderen, die erzählen Geschichten von Zeit. Wir haben auch Capoeira drin dieses Mal, weil ich dachte, das ist perfekt für das Thema. Ja, einfach, dass ja, die Kids ein bisschen aufmerksam sind.
1: Momo, Geschichte vom Kind, wo der Menschen die gestohlene Zeit wieder zurückgebracht hat, als Tanzkunststück. Salome Martins erklärt, was ein Tanzkunststück überhaupt ist.
2: Der Fokus ist im Tanz, aber auch in anderen Kunstformen. Sie arbeiten auch mit anderen Künstlern in Textil, in Cyanotopie. Sie arbeiten mit diesem Licht, Sonnenlicht und warten, bis das Bild rauskommt. So, das hat viel zu tun mit Zeit nehmen für alles, was sie machen. Analogfotografie, ich wollte, dass sie sich fokussieren. Das. Sie arbeiten auch in Projektionen und Schattenspiel. Alles analog, es wird alles fast alles machen die Kids in der präsenten Zeit. Und ich wollte einfach, dass sie merken, alle Bilder, die sie heute sehen, alles, was digital ist und dass es schnell ist, irgendwann war nicht so.
1: Also ein Projekt, wo verschiedene Kunstformen mit einfließen. Somit braucht es auch eine gewisse Vorbereitungszeit.
2: Wir haben im Januar angefangen mit nur die Kunstworkshops. Sie haben bis Februar, bis die Sportferien nur Kunst gemacht und dann nach der Sportferie fängt der Tanz an. Weil dann sie haben ein Stück und dann bis die Frühlingsferien haben sie wieder Pause gehabt und dann sind wir jetzt zurück und dann machen wir alles durch. Weil ich habe versucht, dass sie nicht zu viele Pausen dazwischen haben, weil sonst vergessen sie alles, sie sind nicht gewohnt. Wir haben 6 Klassen, 2 Klassen, sie haben Capoeira gelernt, die anderen 2 zeitgenössische Tanz und die andere 2 Klasse Tanztheater. Ich wollte Tanz beibringen als Kommunikation auch. Man kann auch kommunizieren mit Tanz.
1: 6 Klassen, das sind gesamthaft über 100 SchülerInnen, die jede Woche 1,5 Stunden Tanz- und Kunstworkshop-Proben hatten. Mit so vielen Kindern gibt es auch sicher auch Herausforderungen. Salome Martins.
2: Mit den Schülerinnen und Schülern ist das nicht so eine Herausforderung. Es ist für mich, also ich liebe das. Klar, es ist schwierig, sie sind viel und sie sind laut. Aber ich glaube, dass die größte Herausforderung ist die ganze Organisation da hinten auf der Bühne, Musik. Wir haben einen Komponist, der komponiert die Musik für das Stück. Es gibt viele Faktoren, das machen das Ganze nicht so einfach, aber es macht Spaß.
1: Freude und Begeisterung für Kunst merkt man der Salome Martins definitiv an. Und das versucht sie genau mit Projekten wie «Durchreise» den SchülerInnen weiterzugeben.
2: Diese Projekte sind wichtig. Es ist wichtig. Die Kids, sie brauchen Kunst. Und ich hoffe wirklich, dass es weitergeht. Weil ich hätte mich gewünscht, das zu haben, wenn ich ein Kind wäre. Sie haben ein Glück. Und vielleicht nicht jeder wird Künstler sein, sicher nicht. Aber wir haben das probiert. Es ist wichtig. Und ich sehe den Unterschied von Tag 1 bis jetzt. Ist unglaublich. Ich hoffe, das geht weiter mit auch anderen Institutionen, nicht nur mit unseren.
0: Willst du das Projekt unterstützen oder hast Lust, das Stück zu schauen, dann hast du das Wochenende die Gelegenheit dazu. Am Samstag ist die Premiere am 7. Uhr oben und am Sonntag gibt es gerade nochmal 2 Aufführungen im KUK zu Aarau. Eine am 4. und eine am 7. Infos und den Link zu den Tickets findest du auf kukaarau.ch.

0: Während es in anderen Altstädten am Abend ruhiger wird, soll es in Melligen gerade dann noch einmal lebendig werden. An ausgewählten ersten Freitagen des Monats bleiben Geschäfte, Atelier und Restaurant länger offen. Organisieren tut der Anlass First Friday Melligen die Beatrix Motsch. Sie führt in der Altstadt den Laden Shape and Color. Mit diesem Event wird Melligen mehr Menschen in die Altstadt bringen und zeigen, was es dort alles zu entdecken gibt. Julia Zagardo ist Beatrix Motsch in ihrem Laden besuchen.
1: Also wir wollten einen Anlass schaffen, der mehr Leute in die Altstadt bringt und zeigt, wie lebendig und interessant auch unser Angebot ist. Die Idee ist eigentlich im Zusammenhang mit der Sanierung der Hauptgasse und auch mit dem Umbau oder auch Sanierung von der Reussbrücke. Und die geht ja bis im Sommer 2027. Und für das haben wir schon letztes Jahr eine Gruppe Altstadt Melligen, habe ich die initiiert. Dort sind jetzt mittlerweile 22 Geschäfte, Gastrobetriebe und Dienstleister dabei. Wir haben gefunden, gemeinsam sind wir stärker und in dem Sinn wollen wir einfach mehr an die Leute herankommen.
2: Damit der First Friday nicht immer das gleiche Programm bietet, lassen sich die Beteiligten jedes Mal etwas Neues einfallen. Bei der Beatrix Motsch im Laden gibt es zum Beispiel einen Fotospot. Andere bieten kleine Aktionen, Ausstellungen oder etwas zum Mitmachen an. So soll jeder First Friday wieder ein bisschen anders sein.
1: Wir haben auch ein spezielles Rahmenprogramm. Es ist klein, aber fein. Aber man kann zum Beispiel auf dem Ibergplatz Petanque ausprobieren. Man kann eine Führung in der Stadtschür im Ortsmuseum. Es gibt auch verschiedene musikalische Interventionen, entweder bei Restaurants oder auch bei Geschäften, dass sie Leute einladen, die Musik machen. Also so gibt es ein sehr vielfältiges Angebot.
2: Aber der First Friday soll nicht nur aus einzelnen Aktionen bestehen. Wichtig ist auch die Stimmung, die an dem oben in der Altstadt entstehen soll.
1: Also es ist eine festliche, lockere Atmosphäre. Sie sollen die Gelegenheit haben, überall ein bisschen reinzuschauen, uns kennenzulernen und eben mitzumachen, dass sie wirklich so ein bisschen aktiv werden.
2: Das Konzept scheint zu funktionieren. Die Beatrix hat nach der ersten Durchführung schon viele positive Rückmeldungen bekommen.
1: Also der erste First Friday war ja am 1. Mai und wir hatten eine sehr gute Resonanz. Es sind sehr viele Leute gekommen. Natürlich war das Wetter auch super und durch das hoffen wir, haben wir eine gute Basis gelegt für weitere Events und dass sich das ein bisschen etabliert auch, dass wir immer wieder solche Events machen.
2: Der First Friday soll weitergehen. Was für die Zukunft geplant ist, erzählt Beatrix.
1: Es gibt Anfang Juli noch mal eine und Anfang September noch mal eine. Wir haben extra die First Fridays auf die wärmeren Monate gelegt, weil dann auch die Leute gerne rausgehen und das eben zur Belebung auch von der Altstadt soll beitragen. Es sollen einerseits ja die Leute kommen von der Stadt selber, die hier wohnen, und natürlich auch aus der Umgebung oder dürfen auch von weiter her kommen. Also sind alle herzlich eingeladen, hier bei uns mitzumachen. In Zukunft haben wir auch vor, im nächsten Jahr wieder den First Friday durchzuführen. Wir haben bereits schon 4 Daten festgelegt.
0: Der nächste First Friday in Melligen ist heute vom 5 Uhr am Abend bis am 9 Uhr. Anfang Juli gibt es dann nochmal einen vor der Sommerpause. Und auch sonst, vielleicht ist dieser Beitrag ja ein guter Anstoss, wieder mal durch die eigene Altstadt zu laufen, kleine Läden zu entdecken und das lokale Gewerbe und die Kulturschaffenden zu unterstützen. Perpetual Motion for Elastic Skies.

0: Unser halbstündiger Exkurs ins Kulturgeschehen der Region ist schon fast wieder vorbei. Hier auf Kanal K geht es jetzt weiter mit unserem Musikprogramm K-Tracks. Und ab dem 6. Uhr hörst du einen ganz neuen Podcast. Die dritte Ausgabe vom Podcast Heras. Der Titel mahnt an die griechische Göttin Hera, die erste Bosswoman der Geschichte, wie die Host Lucia Wohlschläger findet. Der Podcast mit inspirierenden Geschichten von Frauen, heute ab 6 Uhr. Schön, bist du dabei gewesen bei KW Kultur. Uns gibt es am nächsten Freitag wieder. Mein Name ist Johanna Ruf und ich wünsche dir noch ganz einen schönen Nachmittag und einen guten Start ins Wochenende.
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10: Hallo zusammen, herzlich willkommen zu der dritten Folge von Heros, dem Podcast, der Storys von spannenden, starken und unabhängigen Frauen ins Rampenlicht drückt. Der Podcast ist nach der griechischen Göttin Hera benannt. Hera ist majestätisch und würdevoll. Sie ist streng, mächtig und durchsetzungsstark. Also im Prinzip war sie die erste Bosswoman. Und ich habe es mir zur Aufgabe gemacht, die manchmal unauffälligen, aber inspirierenden und starken Geschichten aus dem Alltag zu beleuchten. Weil ich bin überzeugt, dass in uns allen eine Hera steckt. Ich bin Luzi und ich mache das natürlich nicht allein, sondern ich darf immer eine super tolle Person bei mir begrüßen, die ihre Geschichten erzählt. Heute ist Mariam bei mir. Hi Mariam, schön bist du da.
11: Hi Luzi. Ja, endlich hat es geklappt. Bin auch froh, da zu sein und danke für die Einladung.
10: Sehr schön, gern. Mariam, du bist in Afghanistan geboren, bist dann als kleines Mädchen mit deiner Familie in Iran geflüchtet und nach etwa 6 weiteren Jahren im Iran über Türkei, Griechenland, Italien und Frankreich schließlich in der Schweiz angekommen. Du hast in der Schweiz die Schule besucht, bist dann studieren und hast im Wintersemester 24 deinen Master in Business Administration abgeschlossen. Außerdem bist du Co-Gründerin vom Verein AWAS. AWAS, stimmt das?
11: Ja, AWAS, genau.
10: Perfekt. Der Afghan Women Association Switzerland, die sich für afghanische Frauen einsetzt. Du bist vor kurzem Mami geworden und ganz frisch wieder zurück im Arbeitsleben. Ganz, ganz, ganz viel Spannendes und ich freue mich auf deine Storys.
11: Danke vielmals, das war eine super Zusammenfassung. Ja, ich bin jetzt wieder da und eben wie gesagt, es ist neues Jahr, neues Glück.
10: Sehr schön. Mariam, was bedeutet Heimat für dich?
11: Das ist eine schwierige Frage. aber ich denke, das ist gut, mit dem zu starten. Heimat ist für mich, wo ich mich zu Hause fühle. Ich habe das lang für mich selber müssen wir quasi auch ein bisschen einordnen und beantworten. Was heisst Heimat? Zuerst habe ich gedacht, das ist Afghanistan, weil ich in Afghanistan geboren bin. Dann habe ich gedacht, das ist Iran, weil ich ein paar Jahre dort meine Kindheit verbracht habe. Und alle anderen Länder, wo wir Zwischenstopp hatten, habe ich nicht als Heimat, Heimat sozusagen bezeichnen. Und dann Schweiz, da bin ich aufgewachsen, aber ich habe mich immer ein bisschen fehl am Platz gefühlt. Aber mittlerweile, als ich nach Afghanistan zurückgegangen bin, weiss ich auch, dass ich auch nicht dort ganz die Afghanin bin und auch nicht da die Schweizerin bin. Aber ich glaube, das ist einfach das Gefühl. Wenn man sich daheim fühlt, dann ist es Heimat und ich fühle mich in der Schweiz daheim.
10: Also es ist auch so ein bisschen zwischen der Welt damals.
11: Genau, ja, auf jeden Fall. Und ich glaube, man muss das wie quasi für sich selber beantworten. Wo fühlst du dich safe, wo fühlst du dich daheim? Und für mich ist jetzt die Schweiz jetzt da. Und ich habe immer gedacht, es ist Afghanistan. Aber 2013 bin ich ja gegangen und es war ja nicht so gewesen. Und ich glaube, das war eine super, super Entscheidung, dass ich gegangen bin. Weil sonst hätte ich bis jetzt vielleicht die Frage noch verfolgt, hey, wo ist jetzt mein Zuhause? Wo ist Heimat?
10: Ist es eine Enttäuschung für dich, dort zurückzugehen und dann merken, irgendwie ist das auch nicht so mein Zuhause?
11: Ja, beides. Schon eine Enttäuschung, weil vor allem die Leute haben mich mit einem anderen Auge angeschaut. Ah ja, die kommt aus Europa. So. Und ich wollte ja immer dazugehören. Und ich habe da gedacht, ich bin die Aussenseiterin. Ich kann nicht dazugehören. Und das war natürlich eine Enttäuschung, weil ich bin mit so viel Hoffnung gegangen, hey, ich kann mich jetzt hier zu Hause fühlen. Das ist meine Heimat. Aber das war nicht so. Aber enttäuschend, aber irgendwie auch neue Hoffnung, dass ich jetzt da, wo ich genau bin, da bin ich am richtigen Platz.
10: Ja. Du bist als Teenie mit deiner Familie in die Schweiz gekommen und bist dann in die 4. Klasse eingeschult worden. Kannst du dich noch an deinen ersten Schultag erinnern?
11: Erster Schultag, wow. Das war in 2006 gewesen. Irgendwie im Februar. Nach der Fasnachtferien. Nach der Fasnachtferien war es gewesen, genau.
10: Also nicht mal im Sommer, sondern so wirklich mitten drin.
11: Mitten nach der Fasnachtferien sind wir gegangen. Unsere Wohnung ist, glaube ich, etwa 200 Meter von der Schule entfernt gewesen. Wir waren in Zwollhausen daheim damals. Jetzt bin ich nicht mehr in Zwollhausen, aber in Zwollhausen daheim und 200 Meter entfernt, Schulhausmarkt. Ich weiss nicht, ich bin mit meinem Bruder in der gleichen Klasse gewesen.
10: Die Brüder ist aber jünger, oder?
11: Nein, älter.
10: Ah, älter.
11: Ja. Wir haben, sie haben uns einfach beide in der vierten Klasse gesetzt und mal einfach zum mal austesten und schauen, hey, was passiert. passen sie beide da drin oder nicht? Halt wegen auch Deutschkenntnis. Sie haben nicht können uns in der dritten, aber in der vierten Klasse. Der erste Schultag war so, also wirklich alles neu gesehen. Neue Leute, Lehrer, Schulhaus, Environment. Wir haben kein Wort Deutsch können. Vielleicht einfach Hallo und Guten Morgen. Und dann Zahlen. Zahlen habe ich auch ein bisschen gelernt. Ich konnte ein bisschen zählen, auch ich war mega stolz. Aber ich glaube, es war wirklich alles neu gesehen. Ja. Alles neu. Wir haben nichts verstanden. Wir haben ein bisschen zusammen Zeit verbracht. Ja, es war wirklich neu gesehen. Ja.
10: Und wann hat sich das so gelegt, so das Neue, jetzt lang gedauert?
11: Ja, ich glaube, das hat sich sehr lang gedauert. Also es war nicht irgendwie so gewesen, dass ich wow, gedacht habe, irgendwann in der Schule, ah, ich fühle mich jetzt wirklich gut. Ich habe es wirklich schwer gehabt. Ich habe es schwer gehabt, dazu zu gehören. Ich habe es schwer gehabt, mit anderen Leuten klar zu kommen. Aber nicht mit dem Stoff. Ich glaube, ich habe mich super konzentriert, Stoff zu lernen, Deutsch zu lernen, Mathe. Ich war einfach so fokussiert, was ich in Zukunft machen will, dass ich alles andere in den Schatten gestellt habe. Vielleicht auch ein bisschen mein Fehler. Aber ich meine, als Teenie, man weiß halt nicht, man hat sowieso, die haben alle ein bisschen das Gefühl gehabt, wo gehöre ich jetzt dazu.
10: Ja.
11: Und für mich war das alles zu viel. Also für mich war ja alles komplett neu. Und dann nochmal neue Freunde zu finden, war schwierig, weil die sind alle schon befreundet gewesen. Ob sie jetzt wollen, eine neue Person da reinzulassen, ist halt nicht einfach. Ich kann es auch jetzt verstehen und nachvollziehen. Ja, es war nicht einfach gewesen, aber ich glaube, erst in Oberstufe, wo ich eine erste Kollegin gefunden habe, sozusagen, mit ihr, wo ich wirklich ein Jahr super Zeit hatte und danach bin ich in die Gymi. Und dort habe ich wieder Zeit lang gebraucht, bis ich jemanden gefunden habe. Ich würde sagen, so ein bisschen im Gymi, ab dritten Gymi, zweiten, dritten Gymi-Klasse. Da wirklich dann mich auch dazu gehört fühlen und auch wirklich gut.
10: Krass, ja. Mega spannend.
11: Das war lange Zeit.
10: Ja, eben, ich kann mir vorstellen, fremde Sprache, fremde Kultur, Bürokratie, irgendwie müssen funktionieren, nicht negativ auffallen, sich integrieren, die Vergangenheit so schnell wie möglich irgendwie hinter dir lassen, vergessen, verdrängen, was auch immer. Das tönt schon nach sehr viel Druck, vor allem für einen Teenager.
11: Ja, und ich denke, das Problem ist einfach, die Erwartungen zu Hause und die Erwartungen außerhalb von zu Hause. Das sind so zwei Erwartungen gewesen, so, und wir müssen immer das alles balancieren. Und für mich ist das wie wirklich zu viel gewesen. Zu Hause hat mir erwartet, dass ich mich wirklich auf die Schule fokussiere.
10: Ja.
11: Und die haben nicht einmal wollen, dass also meine Eltern hat wirklich nicht am Anfang interessiert, ob wir jetzt Freunde haben oder nicht. Für sie war es A und O, dass wir uns auf die Schule fokussieren.
10: Ja.
11: Aber was innerhalb der Schule passiert, das ist ihnen eigentlich egal. Wir haben gemeint, du hast das Glück, dass du jetzt da bist. Das ist das Privileg. Und jetzt nutzt deine Gelegenheit. Aber wie du das jetzt alles machst, das ist dir überlassen.
10: Ja.
11: Ich würde sagen, das sind enorme Unterstützung gewesen. Natürlich da, was wir haben wollen, gebraucht haben, sie sind da gewesen. Aber sie haben uns auch nicht viel können helfen. Also mir jetzt persönlich, weil meine Eltern haben das System nicht so verstanden.
10: Ja.
11: Ich meine, die müssen selber zuerst mal Deutsch lernen, integrieren, den ganzen Druck auch überstehen, Kinder da erziehen. Und dann bin ich da außerhalb von zu Hause. Das war für mich halt so schwierig gewesen, in dem Sinn, dass ich den ganzen auch alle Erwartungen erfüllen. Es geht ja nicht nur um Schulnoten. Eben Beziehungen aufbauen, integriert sie, mal auch wie sie aussehen. Das Aussehen ist auch für mich ein enormes Problem gewesen, weil ich habe mich immer angeschaut. Ich habe gedacht, doch, ich sehe null Schweizer aus, ich sehe null Europäerin aus. Man sieht ja bei mir gerade, dass ich nicht von da bin. Und das ist halt so schwer gewesen, das zu akzeptieren. Hey, egal wie ich jetzt aussehe, egal wer ich bin, wenn ich mich zu Hause fühle, dann würden die anderen mich auch genau so sehen.
10: Ja, ja.
11: Und das, das hat lange gebraucht, bis ich das akzeptiert habe.
10: Was hat die Zeit einfacher gemacht für dich?
11: Die Zeit hat, ich glaube, Sport. Nummer eins ist eben Sport. Leistungen, also Leistungen in der Schule. Ich meine, als ich gesehen habe, Noten kommen, gute Noten, ich habe gute Leistungen, das sind die Glücksmomente für mich, dass ich will nicht aufgeben.
10: Ja.
11: Und ich hatte das Ziel immer vor, ich wollte immer studieren und ich wollte immer etwas erreichen, aber nicht so genau gewusst, was. Aber ich wusste, ich wollte etwas erreichen. Und ich glaube, da Das hat mich immer so ein bisschen den Antrieb gegeben, weiterzumachen. Mhm. Aber dann auch Sport. Sport war ein enorm grosser Halt. Ich habe mit Fußball angefangen. Und dann mit Kurball, dann bin ich mit Fitness habe ich wieder gemacht und Joggen. Das war so wirklich so eine zweite Säule. Gewesen. Und die dritte Säule, würde ich sagen, war wirklich mein Glaube. Mhm. Ich habe sehr früh, ich meine, ich bin auch sehr gläubig aufgewachsen in einer muslimischen Familie. Aber man weiss, wenn man da halt in Europa wohnt, in der Schweiz wohnt oder jetzt einfach außerhalb vom Land, ist halt ganz anders, gell? Wie man halt dann aufwächst, draussen ist man anders, zu Hause anders und dann gibt es auch da eine Dynamik. Viele verlieren das Glauben und das ist auch okay so. Die entscheiden sich für etwas anderes. Aber für mich ist, glaube ich, jetzt unabhängig von meinen Eltern, das Glauben sehr wichtig gewesen. Spirituell, Glauben und dann halt auch darauf aufbauen, mega diszipliniert zu sein. Und ich glaube, Disziplin hat mir mega geholfen, auch irgendwo auch glücklich zu sein. Oder das Glück finden oder einfach das Licht im Tunnel immer zu finden. Oder zu sehen irgendwo, wenn ich dann vollkommen nicht mehr gewusst habe, wo alles jetzt gehen soll.
10: Etwas, was dich über mehrere Jahre beschäftigt hat, ist eine Identitätskrise. Wie war das für dich und wie hat sich die ausgewirkt?
11: Identitätskrise, ja, das hat, glaube ich, wann hat das genau angefangen? Das hat in der Gymnasiezeit angefangen.
10: Mhm.
11: Ich glaube, am Anfang bin ich mit der 12 gekommen, Anfang Teenagerjahre und dann bin ich in Oberstufe gewesen, bis 8. Klasse. Und dann ab etwa 16, 17 habe ich mich wirklich mit dem Thema beschäftigt, wer ich wirklich bin.
10: Mhm.
11: Oder wer will ich überhaupt sein? Und dann all das mit meiner Vergangenheit. Und ich glaube, da ist es wirklich gekommen, nichts hat mir mehr geholfen. Ob jetzt Sport, glaube ich. Ich habe alles weitergemacht, um zu funktionieren.
10: Ja.
11: Aber ob ich das wirklich gemacht habe, dass es mir gut tut, nein. Weil ich bin innerlich einfach sehr, sehr, ich sage mal, es waren so meine Dark Times gewesen. Mhm. Und ich innerlich wirklich sehr zerbrechlich gewesen bin. Vielleicht von außen hat man das nicht so gesehen, wahrgenommen, aber man hat das wie quasi dann in meinem Leben dann gesehen. Also meine Leistungen sind untergegangen, meine Beziehungen zu meiner Family, Freundeskreis, alles hat darunter gelitten, weil ich einfach nicht akzeptiert habe, quasi, was das Problem wirklich ist. Ich habe mich sehr viel damit beschäftigt. Aber wie gesagt, wer bin ich jetzt? Bin ich jetzt Afghanin? Bin ich jetzt Schweizerin? Wollte ich jetzt mein Leben so leben? Oder wie ich gerne eben mein Leben in ein paar Jahren leben.
10: Mhm.
11: Und da haben halt auch Faktoren gespielt wie Mobbing,
10: ja.
11: Diskriminierung, sogar halt auch so also ich würde nicht sagen jetzt sexuell irgendwie assaultet oder so, aber in der Schule hatte ich halt so Lehrer, die auch so mit mir umgegangen sind oder wie sie mit mir kommuniziert haben. Dass das wie auch die Grenze überschritten hat, würde ich jetzt sagen. Jetzt mit diesem jungen Alter oder jungen Jahren habe ich das nicht so verstanden. Oder vielleicht habe ich es einfach so gedacht, hey, unterdrücken und dann, ich muss ja gut auffallen. Ich kämpfe sowieso mit meiner Note. Ich will kein Problem. Aber wenn ich jetzt zurückdenke, es ist wirklich nicht einfach gewesen. Also vor allem, das wird heutzutage schon wirklich als sexuelle Belästigung gelten. Wie sie mit mir umgegangen sind und was sie mir gesagt haben.
10: Mhm.
11: Und das alles gibt dir natürlich irgendwo, irgendwo hast du dann eine Krise mit dir selber. Wer bin ich jetzt? Ich kann nicht mal für mich selber stehen. Oder ich kann nicht mal meine Vergangenheit akzeptieren oder mich selber akzeptieren. Und das alles ist natürlich ein Grund für die Krise, die ich gehabt habe.
10: Mhm.
11: Die Identitätskrise.
10: Ja.
11: Und ich habe dann auch irgendwann gesehen, egal wie ich mich integriere oder egal was ich in der Gesellschaft hier in der Schweiz mache, ich werde immer ein bisschen Aussenseiterin sein, aber ich muss das akzeptieren. Und solange ich mit mir selber im Reinen bin und glücklich bin, spielt alles andere gar keine Rolle. Und ich glaube, das ist so ein bisschen das gewesen, was ich für mich dann aussortiert habe. Mhm. Aber das Erste eben akzeptieren. Akzeptieren, was passiert ist. Und auch nicht alles schön reden, weil es ist nicht alles schön gesehen.
10: Ja.
11: Und auch Identität. Ich meine, die Identität von einem Menschen tut sich ändern.
10: Mhm.
11: Also daran glaube ich fest. Und meine Identität hat sich auch geändert. Ich bin jetzt nicht mehr das kleine Mädchen oder Teenagerin, die da in die Schweiz gekommen ist. Ich bin jetzt eine junge Frau und jetzt eine Mutter. Und mittlerweile hat sich einiges in meinem Leben geändert und das auch im Guten.
10: Schön. Schön zu hören.
11: Ja.
10: Du hast mir erzählt, dass du dich, wo du in die Schweiz gekommen bist, nicht mehr wirklich an Afghanistan hast können erinnern. Ist ja. Das so ein zusätzlicher Faktor gewesen für die Frage, wer bin ich, von wo komme ich eigentlich?
11: Ja, natürlich. Ich meine, ich habe zwischen Kulturen, zwischen Ländern, zwischen Grenzen gelebt. Und dann weiss man ja wirklich auch nicht mehr so, hey, wo gehöre ich jetzt überhaupt dazu? Wer bin ich überhaupt? Mhm. Ja, die Heime, wir haben Dari geredet. Mein Vater hat sehr viel über unsere Kultur uns beigebracht, über unsere Traditionen. Aber das sind halt für mich alle Geschichten gewesen.
10: Mhm.
11: Und nicht das Erlebte. Ich hatte wie keine Erfahrungen gehabt, wo ich dann wie ein Puzzle zusammenbringe. Und dann habe ich mir halt über alles nachdenken, aber in Afghanistan habe ich nicht lange gelebt. Ich bin da dort geboren und wir sind nur ein paar Jahre dort und wir sind dann nur auf der Flucht gewesen, bis ich 12 gewesen bin.
10: Mhm.
11: Und das ist halt dann schon sehr viel für ein Kind, für all die Entwicklungen und eben, ich habe so viele Kulturen und Sprachen gelernt, wo ich dann auch eine Verwirrung hatte.
10: Mhm.
11: Ich glaube, Verwirrung, eben, wer bin ich, wo gehöre ich dazu? Und wer sind wir überhaupt?
10: Ja.
11: Als Familie. Das hat natürlich eine Rolle gespielt.
10: Wie bist du mit dem umgegangen? Wie hast du das können überwinden, diese Krise?
11: Ich glaube, ich habe lang das mitgetragen. So als Koffer, glaube ich. Egal wo ich gesehen bin, lang bis 2019.
10: Mhm.
11: Würde ich mal sagen, bis der Covid-Zeit 2019, das ist da ein schlaggebende Ereignis in unserer Familie passiert, so ein Schicksalereignis. Mein jüngster Bruder, der in der Schweiz geboren ist, ist krank geworden. Er war 11 und als ich die Nachricht gehört habe, was er wirklich hat, ich glaube, das war so ein bisschen Schlag ins Gesicht. Weil ich denke, ich habe so Luxusprobleme mit mir selber.
10: Mhm.
11: Und jetzt er ist in der Schweiz geboren, er hat die Flucht nicht erlebt und wir haben endlich gedacht, oh wow, jemand von unserer Familie wird ganz anders aufwachsen. Weil er eine schöne Kindheit hatte mit uns. Natürlich haben meine Eltern auch alles, was sie falsch gemacht haben mit uns, haben sie wollen richtig machen. Er hat 3 Geschwister.
10: Ja.
11: Und eben eigentlich das ganze Foundation für ein gutes Erziehung hat er da gehabt.
10: Mhm.
11: Aber dann ist er krank geworden. Das ist ein Schicksalsschlag.
10: Mhm.
11: Und dann habe ich halt auch mich wirklich mit dem wirklich beschäftigt. Denn hey, das Leben ist gar nicht so lang. Mhm. Und wenn ich will, jetzt, ich weiß nicht, wie viele Jahre ich da habe, aber ich will nicht mein Leben so damit verbringen, dass ich immer wieder mich selber sozusagen klein mache oder mit mir selber so schlecht umgehe. Mhm. Die erste Beziehung, die man muss daran arbeiten muss, ist die Eigenbeziehung.
10: Mit
11: sich selber und nicht irgendwie mit anderen. Und ich wollte immer die Beziehung mit anderen fixen.
10: Ja.
11: Und ich war da so 100% immer dabei gewesen. Aber mit mir selber bin ich, glaube der grösste Feind von mir selber gewesen. Lang. Mhm. Lange Zeit. Und das war halt auch das Ereignis, das mich aufgeweckt hat. Dass ich muss mit mir selber anders umgehen muss. Und wenn ich für ihn 100% da sein will, dann muss ich zuerst für mich selber 100% da sein.
10: Mhm.
11: Und das hat alles dann wirklich einfacher gemacht, glaube ich.
10: Wie geht es deinem Bruder jetzt?
11: Ihm geht es gut. Er hat jetzt 4 Operationen überstanden. Gerade letztes Jahr die 4. Ja. Operation. Jetzt geht es ihm super. Die Tumore sind weg. Und wir hoffen, dass es ihm jetzt immer auch besser geht.
10: Ja.
11: Dass es nicht mehr wieder kommt. Aber man weiß halt nicht. Das ist halt eine Krankheit, die ihn lebenslang wird dann auch begleiten. Also das heisst, man weiß jetzt nicht, was in ein paar Jahren wird sein, aber ihm geht es gut. Er ist zu Weg, er macht gerade KV-Schule.
10: Schön.
11: Und ich meine, er ist jetzt 17, nächstes Jahr wird er 18 und freut er sich riesig.
10: Nö, drücke die Daumen, dass es so bleibt.
11: Ja, danke schön.
10: Sehr gerne. Und wo du gemerkt hast, okay, ich muss an mir arbeiten, was waren so die Schritte gewesen, wie das hast du deine Beziehung zu dir selber verbessern?
11: Ich glaube, das erste Schritt, den ich gemacht habe, ist einfach, ich habe dann alles nicht mehr wie quasi mir selber erzählt, in meinem Kopf.
10: Mhm.
11: Ich habe angefangen zu schreiben. Ich Lotta Schreiben ist das neue Tool für mich. Mhm. Und ich habe dann viel geschrieben. Also wirklich, also Notizbücher, sicher so 20 mittlerweile, 20 Notizbücher Block, wo ich nur am Schreiben bin. Und das ist jetzt das Lieblingshobby von mir. Mhm. Aber dann habe ich angefangen, wirklich alles zu schreiben. Egal, was mir in den Sinn gekommen ist, habe ich geschrieben, geschrieben, geschrieben. Um wirklich dann auch alles rauszulassen.
10: Ja.
11: Und nicht immer alles in mir. Weil ich kann es nicht wie quasi jemandem erzählen. Und ich habe jetzt auch keine psychologische Unterstützung gehabt. Oder ich kann es auch vielleicht nicht wählen. Ich bin nicht bereit gewesen. Mhm. Lange Zeit bin ich nicht bereit gewesen. Aber dann irgendwann in 2021 hatte ich so 10, 15 Stunden gehabt. Mhm. Aber es ist nicht... Auch ich habe es gemerkt, ich kann überhaupt mich nicht öffnen.
10: Ja.
11: Und ich glaube, jeder muss ein bisschen den eigenen Weg gehen. Für mich war das Schreiben das A und O gewesen. Ich habe alles aufgeschrieben. Ich habe versucht, einen Sinn zu geben für die Vergangenheit und einfach alles akzeptieren, wie gesagt. Und dann als nächsten Schritt sagen, hey, das ist ein geschlossenes Kapitel. Mhm. Jetzt gibt es ein neues Kapitel über mich. Ich bin jetzt da und das ist die Präsenz. Und ich denke jetzt nicht viel an die Zukunft, aber auch nicht an die Vergangenheit. Und das sind so ein bisschen Tools gewesen, die ich wirklich ja, was mir geholfen hat, aber auch mein Leben, wie ich mein Leben dann gestaltet habe, ob Beziehungen gewesen sind oder wie ich mit mir selber umgegangen bin. Ich habe wirklich müssen alles ein bisschen umstellen.
10: Mhm. Ja.
11: Ein bisschen so rewire my brain. Mhm. Auch wie ich mit mir umgehe, wenn so negative Gedanken kommen, was mache ich? Wenn ich nicht, wenn es mir langweilig ist, eben, das ist das Grösste gewesen. Ich konnte nie können einfach vor dem TV hocken einen Film schauen.
10: Mhm.
11: Ohne die ganze Zeit über hunderte Sachen nachzudenken.
10: Ja.
11: Ich konnte einfach nicht abschalten. Und für mich ist ein Sonntag, wirklich Sonntage sind für mich so beängstigend gewesen. Mhm. Weil ich nicht gewusst, was machen. Und wenn ich nichts gemacht habe, das ist das Schlimmste gewesen für mich. Ich musste immer funktionieren, immer halt eine To-Do-Liste haben und immer machen, machen, machen. Dann bin ich genug gut gewesen. Mhm. Aber sobald ich irgendwie am Sofa gehockt bin, dann ist meine Welt zerbrochen. Mhm. Und das ist für mich enorm. Das ist halt, ich bin halt ein sehr, ja, ich bin belastend gewesen für viele Leute, auch für meine Beziehungen, weil jetzt Beziehung zu meinem Mann, Beziehung zu meinen Eltern. Ich konnte einfach nicht quasi irgendwo anhocken und ruhig sein und immer hyperaktiv. Ich musste immer etwas machen, immer etwas Neues erfinden und damit ich einfach funktionieren kann.
10: Immer das Ziel haben.
11: Genau, immer das Ziel haben. Und das ist halt auch nicht immer positiv. Das kann sehr negativ sein. Weil man braucht ja auch ein bisschen Zeit, um Energie zu sammeln.
10: Mhm.
11: Und ich habe einfach immer funktioniert, ob ich Energie hatte oder nicht. Und das ist nicht gut für den Körper. Und ich glaube, ich habe nie auf meinen Körper wirklich gelassen.
10: Mhm.
11: Und da habe ich wirklich dann gelernt, hey, alles loszulassen, abschalten. Es ist okay, wenn man einfach einen Tag nichts macht.
10: Man sagt ja, wenn man seinen Körper ignoriert für eine gewisse Zeit, kommt irgendwann der Körper, der sagt, so und jetzt stopp.
11: Genau.
10: Ist das passiert bei dir?
11: Bei mir, ja, ich hatte die Momente gehabt, würde ich sagen, aber es war immer so gewesen, wenn etwas Größeres passiert ist. Das heisst, vielleicht jetzt, ja, vielleicht wenn ich irgendwie eine Beziehung zu einer Kollegin nicht mehr gepflegt habe oder die Freundschaft hat sich jetzt beendet, dann ist für mich eine Krisenzeit gekommen. Dann ist wirklich, mein Körper hat mir auch Stopp gesagt.
10: Ja.
11: Oder zum Beispiel, wenn ich irgendwie eine schlechte Leistung irgendwo gebracht habe und ich habe den Weg nicht mehr gesehen, dann ist auch wirklich, mein Körper hat auch den Stopp gesagt.
10: Ja.
11: So wie Resistenz. Ich will jetzt nichts mehr machen. Quasi, dann bin ich wirklich in einem Loch sozusagen gefallen, wirklich in Depression. Da konnte ich nichts machen. Aber das war wie nichts machen gewesen, in dem Sinn, dass es gut tut. Das hat mir noch mehr schlecht getan. Also ich bin wirklich dann abgestürzt und ich kann gar nicht mehr machen. Und dann habe ich wie 3-4 Tage oder eine Woche gebraucht, bis ich wieder zurückgekommen bin. Die Zeiten hatte ich gehabt, vor allem während Covid. Ich konnte ja nicht mehr arbeiten, ich konnte nicht weiter studieren, wir haben alles von daheim aus gemacht. Das war für mich auch ein enormer Shift. Weil ich musste quasi mit mir selber, ich musste lernen, wie ich mit mir selber umgehe und wie mit meinen Gedanken und mit meiner Zeit. Das war die grösste Challenge.
10: So von 0 auf 100?
11: Ja,
10: ja.
11: Das war die grösste Challenge. Weil ich nachher nicht mehr gewusst, was mit meiner Zeit machen.
10: Ja, man hat auch so viel Zeit gehabt, ja, das stimmt.
11: Und dann, wenn man so viele Gedanken hat, dann kannst du auch nicht mehr irgendwie dich mit anderen Sachen beschäftigen, damit du dich quasi unterdrückst.
10: Ja, das ist ja nicht dürfen machen, ja.
11: Es ist nicht mehr gegangen. Mhm. Ich glaube, für mich ist da Covid, für viele ist es schlecht gewesen, aber für mich ist die Zeit gewesen, die ich am meisten gebraucht habe.
10: Ja.
11: Um mich wirklich dann selber zu verstehen. Mhm. Aber auch mit mir selber besser umgehen.
10: Wenn du jetzt jemandem versuchen, Mariam zu beschreiben, wer ist sie?
11: Kompliziert? Nein, das sage ich einige. Ich bin eine sehr herzliche Person. Also sehr empathisch. Ich liebe Menschen. Ich liebe meine Umgebung. Und für Menschen, die ich liebe, mache ich alles. Aber auch für Menschen, die ich nicht kenne, habe ich enorm viel Empathie. Darum vielleicht bin ich auch sehr auf einem humanitären Sektor mit meinem Verein. Weil ich immer seit Kindheit die Frage, Gerechtigkeit-Frage hat mich immer begleitet.
10: Ja.
11: Wie gesagt, durch die Flucht habe ich halt immer gesehen, wie benachteiligt wir sind.
10: Mhm.
11: Und so habe ich halt auch immer die Gerechtigkeit-Frage in mir gehabt. Hey, wo ist die Gerechtigkeit? Weil

0: Das kann auch manchmal mich selber, das tut mir selber auch nicht so gut. Mhm. Aber ich bin sehr ehrgeizig, sehr ambitioniert. Wenn ich ein Ziel habe, dann will ich es erreichen. Aber manchmal halt auch beängstigend. So beängstigend in dem Sinn, wenn ich mal so das Ungewisse macht mir Angst.
1: Okay, ja.
0: Ein bisschen Control-Freak bin ich auch. Ich will alles kontrollieren. Ich will über alles, immer, sage ich mal, alle Szenarien schon voraus wissen, kennen und dann mich einlassen. Mhm. Und das ist halt auch schwierig für viele Leute in meiner Freundschaftskreis, Family. Die wissen, dass ich so ein Control-Freak bin und Perfektionistin bin und gerne alles perfekt will machen, egal was.
1: Ja.
0: Aber mittlerweile, jetzt als Mutter, will ich anders sein. Ich
1: wollte sagen, das beißt sich wahrscheinlich
0: das
1: auch.
0: Das beißt sich jetzt auch ein bisschen. Und ich habe das jetzt gemerkt. Das Perfekte, das Zuhause kannst du nicht immer haben mit einem Baby. Und das ist auch völlig okay. Ich glaube, ich bin mit den Jahren, man sagt ja, man hat viele Erfahrungen. Jetzt bin ich mittlerweile 31. Ich werde 32 das Jahr.
1: Sag's nicht, ich auch.
0: Jetzt werde ich alt, glaube ich. Nein, alt genug, dass ich da ein bisschen loslasse. Aber ich bin auch wiederum eine sehr lustige Person. Ich glaube, wenn es um Comedy geht, für meine Familie, ich bin jemand, der alle eigentlich so ein bisschen mitnimmt und sehr viele Geschichten hat zum Erzählen.
1: Das glaube ich dir
0: sehr, sofort. Sehr viele Geschichten. Und ich glaube, das habe ich von meinem Vater.
1: Ja.
0: Ich habe so viele Stories und ja, ich liebe Leute und zu unterhalten. Das ist auch so eine Passion von mir. Wenn Leute zu mir zu Hause kommen, möchte ich nicht, dass sie eine Minute irgendwie nachdenken. Sie müssen immer unterhalten werden und das von mir.
1: Ja.
0: Und dann muss man irgendwann Stopp sagen. Hey, die anderen müssen auch reden. Die haben auch Storys. Okay. Genau, lass mal schnaufen. Das ist immer gut. Das macht mein Mann immer so, hey, alles ist gut. Ja, ich bin halt wirklich so jemand, wo ja, sehr lebendig auch ist. Ich bin sehr lebendig.
1: Mhm.
0: Und ich liebe das auch wirklich, dass andere das in mir sehen.
1: Ja.
0: Das Lebendige. Aber ich will eben innerlich auch lebendig sein. Und da bin ich immer noch dran am Arbeiten.
1: Mhm.
0: Weil das, was man sieht, bin ich nicht sozusagen... Innerlich bin ich immer noch da am sag ich mal, am Involven, so ein bisschen mich am weiterentwickeln. Aber ja. Ich bin nicht jetzt dort, wo ich will sein.
1: Mhm.
0: Ja.
1: Stich die andere Frage, ist man da jemals fertig?
0: Nein. Das geht immer weiter. Und vor allem jetzt als Mami. Das, ja. Jetzt kommen so viele. So, wie will ich mein Kind nicht erziehen? Weißt du, es kommen immer so solche Sachen. Ja. So, wie will ich das nicht haben? Wie will ich das nicht für sie haben? Aber was ich wirklich für sie will haben und schon habe, das geht manchmal vergessen.
1: Mhm.
0: Und da muss ich immer wieder nachdenken, hey, sie hat eigentlich, ja.
1: Das ist alles
0: so
1: viel, schon da.
0: Ja, das ist alles schon da. Ich muss jetzt nicht so die ganze Zeit immer wieder suchen.
1: Ich folge dir ja auf Insta.
0: Ja.
1: Und das, also wir haben es vorher schon ein bisschen davon gehabt. Ein wichtiges Thema auf deiner Seite ist, andere zu empowern. Und ich habe auf deiner Seite Posts entdeckt und selbstverständlich auch geliked, wo es um das Thema eben Leistung, Ambitionen, Selbstwert und auch ums Ausbrennen geht. Die Posts sind noch nicht so alt, wenn ich mich nicht mag täuschen. Also ist es immer noch ein Thema, das dich beschäftigt. Man muss dazu noch sagen, vielleicht, wir haben ja zusammen studiert.
0: Ja.
1: Regulär geht es 4 Semester. Ich bin in 4 Semestern schon fast durchgedreht und wahnsinnig geworden. Und du hast einfach in 3 durchgeknallt. Und ich habe dort gedacht, oh mein Gott, wie macht die Frau das? Und du hast auch mehr geschafft als ich. Also wirklich krass.
0: Ja, genau. Ich mag mich daran erinnern. Also ich würde sagen, zuerst mal zum Studium. Das war ja gar nicht der Plan. Ich wollte eigentlich ja mit dir in 4 Semestern fertig
1: machen. Du hast einfach keinen Bock mehr gehabt. Steckt da.
0: Ich
1: keine denke, Lust mehr.
0: Ja, vor allem, ich komme gar nicht von der Wirtschaftswelt. Also es war schon eine enorme Challenge. Aber ich liebe ja Challenges. Und ich glaube, das war so ein bisschen, vor allem, ich war in einer Gruppe. Das muss man auch sagen, fair enough. Es waren 2 andere Mitstudentinnen. Ich glaube, allein Mariam hätte ich das nicht geschafft.
1: Ja.
0: Wir waren das Dritte und wir haben wirklich füreinander geschaut. Aber eben, ich wollte mich challengen. Mhm. Irgendwann habe ich natürlich gemerkt, das ist auch zu viel für mich. Es ist nicht so, Luzi, dass ich denke, ich kann das. Es war zu viel, gewesen, aber dann hat es kein Zurück mehr gegeben.
1: Das ist, ja, so too late.
0: It's too late.
1: Deadline kommt, Masterarbeit.

0: was abgewartet.
1: Es war zu too late gewesen. Und ich musste natürlich weitermachen. Ich dachte, komm, peace, du kannst das. Alles andere ist geschafft, das wirst du auch schaffen. Mhm. Aber jetzt mittlerweile würde ich sagen, come on, ein geiles Semester. Ich hätte einfach noch ein bisschen chillen dort, mit euch ein bisschen entspannter nehmen. Mhm. Es hätte nicht 3 Semester sein müssen, ganz ehrlich. Weil ich finde, was ihr gemacht habt, ist viel besser. Es ist einfach entspannter und man muss manchmal wirklich nicht schwierigere Wege nehmen. Mhm. Und das ist ja, da habe ich wirklich ein Talent, dass ich immer schwierigere Wege gerne nehmen möchte. Das hat auch viel zu tun mit meiner Vergangenheit, glaube ich. Wie ich aufgewachsen bin, dass man nicht den simple Weg nimmt und immer so ein bisschen tricky. Mhm. Man sich selber ein bisschen auch halt pushen will, aber wenn es simple Weg geht, wieso nicht? Muss man alle smart enough sein, oder? Mhm. Und das andere wegen Instagram, ja, ich habe angefangen letztes Jahr, aber das Lustige ist gesehen, letztes Jahr im November habe ich angefangen mit Videos, mit Content drehen. Ja. Weil ich sehr viel auf Insta aktiv gewesen bin, auch mit meinen humanitären Sachen, mit meinem Public Speaking. Aber dann habe ich gemerkt, hey, ich kann viel mehr machen. Ich habe viel mehr zu sagen gehabt und ich habe ein bisschen geschaut, hey, was passt zu mir. Ich liebe reden, unterhalten, aber ich wollte das auf eine Plattform bringen, wo ich auch ein bisschen Nutzen bringe. Also ein bisschen Leute empoweren, auch inspirieren. Ja. Und das, dann ist die Idee gekommen, ein bisschen Videos machen über Vergangenheit, jetzt und Zukunft. So ein bisschen alles mixen. Darum habe ich halt über die Themen geredet, weil die Themen sind mir wichtig. Ich weiss, wie sie mich geprägt haben, wie sie mich immer noch prägen, jetzt im Jobwelt. Ja. Ob das jetzt Ambitionen sind, Selbstwertgefühl ist, ob jetzt dein Selbstbewusstsein ist, das alles begleitet dich, das hört nicht irgendwo auf. Mhm. Das würde ich jeden Tag begleiten, ob das jetzt morgen im Job ist oder irgendwo in einem Humanitär ist oder als Mutter ist, als Ehefrau ist, als Freundin ist, egal wo. Ja. Du wirst die Themen immer mit dir tragen. Und ich finde es wichtig, dass wir eben das auch so ein bisschen das Bewusstsein da entwickeln. Hey, was passiert eigentlich überhaupt? Wie sind meine Pattern? Was mache ich? Was sind so Muster? Mein Verhaltensmuster? Ob es das im Jobwelt ist, daheim ist, als Privatperson ist. Ich bin halt lange immer halt im Doppelleben gewesen. Mhm. So ein bisschen unterschiedliche Rollen habe ich immer gespielt.
0: Ja.
1: Und ich habe die wirklich als Rollen gesehen. Ob man das jetzt, kann man darüber streiten, nein, ist nicht Rollen, man muss authentisch sein. Aber für mich selber gibt es das volle authentisch sein nicht. Mhm. So 100% authentisch, ja. Aber was heisst das überhaupt, 100% authentisch sein? Weil ich muss ja irgendwo auch ein bisschen performen. Ob ich jetzt im Job bin und präsentiere, ich spiele auch dort eine Rolle. Ich bin nicht da 100% Mariam und ich kann egal, was ich sage, haha, Leute finden es lustig. Ich muss da halt professionell sein. Mhm. Und dann heisst es für mich, hey, professionell, das ist eine andere Rolle. Als Mutter habe ich eine andere Rolle. Mhm. Als Ehefrau oder als Freundin, als Tochter habe ich auch eine andere Rolle. Und darum, ich versuche jetzt, die Rollen alle gerecht zu werden, in dem, aber dass ich mir selber auch treu bleibe.
0: Mhm.
1: Meine Werte, meine Prinzipien. Und das ist halt immer schwierig. Und darum wollte ich das auch meine Ideen mit Social Media teilen. Mittlerweile habe ich vieles archiviert. Weil ich ja nachher schwanger wurde. Gerade November habe ich angefangen. November habe ich erfahren, ich bin schwanger. Dezember habe ich einen neuen Job angefangen.
0: Mhm.
1: Dort ist auch meine Schwangerschaft bestätigt worden vom Ärztin. Ich meine, das war alles zu viel gewesen. Und ich kann nicht einem Arbeitgeber sagen, hey, ich bin schwanger.
0: Mhm.
1: Das ist auch halt, was eine Frau nachher durchmacht. Das war halt sehr schwierig, sehr belastend für mich, weil ich dann gesagt habe, ich bin authentisch, ich muss jetzt die ganze Zeit eine andere Rolle spielen und quasi, hey, ich bin nicht schwanger, aber ich bin gleich schwanger. Das hat lange gebraucht, bis ich ihnen das mitteilt habe. Natürlich auch mich selber zu schützen, aber auch, weil ich nicht gewusst habe, ob die Schwangerschaft überhaupt wird halten. Mhm. Also man weiss ja wirklich erst 4 Monate nicht.
0: Ja.
1: Und dann halt eben nach einer Schwangerschaft kam und dann habe ich halt den Content Creating ein bisschen pausiert. Aber jetzt werde ich weitermachen mit dem. Aber in welchem Rahmen? Ja, das wirst du dann sehen.
0: Sehr gut, ich bin gespannt.
1: Ja.
0: Du hast mir erzählt, du möchtest ein Buch schreiben über deine Fluchtgeschichte.
1: Ja.
0: Was hat dieser Wunsch ausgelöst? Deine 20 Notizbücher daheim?
1: Notizbücher, genau. Sehr guter Punkt. All meine Notizbücher, wo ich dachte, hey, ich kann das wie zusammenfassen. Mal alles auf im Ei, sozusagen im Ei Werk in drin bringen. Mhm. Und das für mich selber. Warum? Als ich schwanger geworden bin, sind natürlich die Gedanken auch immer wieder gekommen. Ich glaube, man sagt immer, Schwangerschaft ist nochmal eine andere Etappe im Leben, die dich sehr verändert. Dein Verständnis, dich als Mensch, dich als Frau. Du veränderst dich einfach so heute auf morgen.
0: Ja.
1: Ich kann es nicht beschreiben, wie. Aber und nicht im Schlechten. Viele sagen ja, ich will mein altes Ich wieder zurück. Ich will das nicht. Ich bin mega, mega happy, wo ich bin momentan. Ich bin happy, dass ich Mami bin. Weil sie hat mich so verändert. Aber wirklich alles positiv.
0: Mhm.
1: Obwohl es nicht immer positive Seiten geht. Ich meine, die Nacht, wo ich immer aufstehen muss, Stillzeit, das ist nicht so easy, aber es ist wirklich positiv. Im Positiven hat sie mich verändert und während der Schwangerschaft sind die Gedanken gekommen, was will ich meiner Tochter später über mich erzählen? Wenn sie mich fragt, wer bist du, was ist deine Vergangenheit gewesen, wie bist du aufgewachsen, will ich alles so negativ erzählen, ja. Dass ich so schwer gehabt habe? Oder will ich ihr auch gute Erinnerungen erzählen? Was waren so gute Momente? Was hat mir Freude gemacht? Wie habe ich damals gedacht? Wie bin ich als kleines Mädchen gewesen? So ein bisschen auch schöne Momente.
0: Ja.
1: Und das habe ich wie nicht gefunden. Das hat mich natürlich wieder beängstigt. Was wollte ich ihr überhaupt erzählen? Und gar nicht erzählen, das geht ja auch nicht. Darum habe ich nochmal mich entschieden, hey, ich setze mich da vor dem Computer. Egal, wenn es mir langweilig wird, ich werde einfach schreiben. Und jetzt habe ich mittlerweile etwa 50 Seiten geschrieben.
0: Cool.
1: Nicht lang, aber 50 Seiten ist da. Und in Zukunft wird es natürlich mehr. Wenn das Buch wirklich zu Ende geht oder auch fertig wird, weiß ich noch nicht. Werden wir den Druck nicht machen.
0: Verstanden, ja.
1: Keine Deadline. Aber ich muss schon eine Deadline setzen, weil sonst funktioniere ich nicht. Ich bin einfach so.
0: Mhm.
1: Aber ja, das wird dann irgendwann, ob ich das veröffentlichen will oder nicht, das ist halt auch eine normale Frage. Ich würde es gerne machen, aber mal schauen, wie die Situation sich ändert.
0: Wahrscheinlich auch die Frage, wie persönlich wird es, oder?
1: Ja, es ist momentan auch sehr persönlich.
0: Mhm.
1: Und ich will natürlich auch nicht irgendwie Leute exposen.
0: Ja.
1: Ob das in meiner Familie ist, meine Eltern natürlich, meine Brüder. Ich will natürlich, dass sie überhaupt nicht viel da ihre Privatsphäre. Nicht, dass ich ihre Privatsphäre expose, weil das finde ich wichtig. Es geht ja um mich. Aber trotzdem, die haben ja sehr eine grosse Rolle gespielt.
0: Mhm.
1: Ja, jetzt muss ich halt das alles dann halt auch mit einem Editor anschauen. Wie das alles wird sein. Aber ja, wenn es mal da ist, dann wirst du es sehen.
0: Also ich würde es auf jeden Fall kaufen.
1: Das ist lieb, ich freue mich. Und dann müssen wir darüber reden, wie du das Buch findest. Überhaupt so. Ob ich auch wirklich alles ein bisschen erzählt habe.
0: Ja, mega, voll.
1: Ja.
0: Weißt du, was der Titel wird sein? Oder hast du so eine Idee?
1: Hey. Ich habe am Anfang mega lang darüber überlegt, was wollte ich es nennen. Also, weißt du, Titel ist immer so wichtig.
0: Mhm.
1: Hey, was wollte ich es nennen? Komm, ich nehme einen Titel. Aber irgendwann habe ich gedacht, hey, zuerst muss mal die Story da sein.
0: Ja.
1: Und dann lese ich das mal durchlesen, wenn es wirklich fertig ist. Und dann kann ich das Gefühl raus wirklich einen Titel geben.
0: Ja.
1: Jetzt momentan weiss ich nicht. Wirklich, vielleicht kommt irgendein Titel mit Fragezeichen. Das weiss ich. Irgendeine Fragezeichen sollte es dabei sein. Weil für mich sind so viele Fragezeichen in meinem Leben vorgekommen.
0: Ja.
1: Ich denke, es wird passen.
0: Okay.
1: Einfach eine Frage. Aber die mich natürlich mit mich betrifft.
0: Mhm.
1: Ja. Aber was es für eine Frage wird, weiss ich nicht.
0: Da sind wir gespannt.
1: Ja.
0: Okay, cool. Gibt es etwas, wo dich Leute fragen ab und zu und du denkst, oh, muss ich das jetzt schon wieder erklären?
1: Ja. von wo ich komme. Also von immer wenn ich denke, Schweizerin, original. Dann kommen jetzt so deine, wo kommst du wirklich?
0: Also gibt es das immer noch Leute, die das fragen?
1: Ja, das ist spannend, gell? Ja. Das gibt es immer noch. Das sind so Fragen oder das sind so ein bisschen, das ist immer, wo ich immer wieder gefragt werde. Mhm. Oder seit wann, ob ich Schweizerdeutsch verstehe.
0: Okay.
1: Das kommt auch immer wieder.
0: Auch wenn du Schweizerdeutsch redest?
1: Erst, wenn sie hören, natürlich nicht. Aber wenn sie mal denken, wenn ich in einem Setting bin, Business-Setting, oder ist Schweizerdeutsch für alle gut? Denke ich mir so, ja. Wenn ich da ein bisschen umeinander schaue, bin ich da betroffen? Ja, ich verstehe Schweizerdeutsch. Aber ich glaube, so ein bisschen allgemein, das sind so Fragen, so ein bisschen Bias drin haben. Weißt?
0: Ja.
1: Ja. Oder jetzt als Mutter natürlich haben wir immer so die Standardfragen, die ich immer wieder höre.
0: Zum Beispiel?
1: Wieso schaffst du 100%?
0: Ja.
1: Geht das überhaupt? Wer schaut aufs Kind? Wieso hast du überhaupt so viele Ambitionen? Gang alles ein bisschen langsamer an?
0: Mhm.
1: Oder man sollte mehr, ja, oder einfach so, wie ich das alles mache. Ob ich Depressionen habe.
0: Okay. So, das direkt raus.
1: Ja, ja.
0: Du schaffst 100%, hast du Depressionen?
1: Ja, ist das nicht zu viel?
0: Okay.
1: Wie machst du das? Das ist mega spannend. Das kommen auch, die Fragen kommen meistens von Frauen.
0: Mhm.
1: Nicht von den Männern.
0: Mhm.
1: Meistens von Frauen. Und dann denke ich mir so, wir Frauen sind uns selber auch mega Hürden. Also wir können selber Hürden da schaffen. Was ja mega, ja, kontraproduktiv ist. Mhm. Unser Bild wird ja momentan mega überall kritisiert und im Rampenlicht gebracht.
0: Ja.
1: Und dann kommen genau die Fragen von Frauen. Und das ist so ein bisschen speziell für mich, momentan mit dem umzugehen.
0: Mhm.
1: Ich bin eine mega entspannte Person. Ich fühle mich nicht angegriffen. Ich finde, jede Frau soll selber entscheiden, ob sie daheim bleiben oder nicht.
0: Mhm.
1: Und wie sie das gerne machen wollen, das muss für sie funktionieren. Für mich funktioniert es so, wie ich das jetzt habe.
0: Ja.
1: Und das ist gut so.
0: Und das ist auch nicht in Stein gemeißelt. Das kann sich ja auch wieder verändern.
1: Genau. Ja. Und ich bin offen. Ich meine, das kann sich auch verändern. Mhm. Und wenn sie mich mehr braucht, ich meine, es ist meine Nummer eins, Priorität Nummer eins. Das wird sich auch nicht ändern.
0: Mhm. Was bedeutet Stärke für dich?
1: Stärke bedeutet für mich Durchhaltevermögen. Also Durchhaltevermögen, jetzt, das heisst für mich in jeder Zeit. Ob das in guten Zeiten oder in schlechten Zeiten sind. Dass man wirklich durchhalten. Weil egal, was auf einem zukommt, das geht vorbei. Gute Zeiten gehen vorbei, schlechte Zeiten gehen vorbei. Aber wenn man durchhaltet und Geduld hat, dann wird man auch das Ziel erreichen. Und das ist für mich absolute Stärke. Aber Stärke ist auch für mich, sich selber zu verstehen.
0: Mhm.
1: Und auch zugeben, was einem passiert ist. Oder eben wie, nicht immer alles schönreden. Das ist auch Stärke. Das braucht enorm viel Stärke, um das zu akzeptieren. Das hat es bei mir jahrelang gebraucht. Aber Stärke ist für mich auch, andere Leute zu upliften, für andere da zu sein. Das braucht auch Stärke. Und ich glaube, das ist auch für mich ein, das sind so drei Sachen, die mir mega, mega wichtig sind.
0: Mhm. Ja. Aber du bist ja Mami von einer Tochter.
1: Ja.
0: Was wünschst du dir für sie?
1: Ich wünsche mir für sie, dass sie. Ich glaube, Nummer eins ist, dass sie wirklich ihre Identität in frühen Jahren kennt. Mhm. Also in dem Sinne, dass sie weiss, einfach Ahnung hat, wer sie ist,
0: ja.
1: Mit dieser Frage sich beschäftigt. Ich habe mich mit dieser Frage ist mit 16 beschäftigt. Ich will, natürlich wird sie sich mit 16 nochmal fragen.
0: Mhm.
1: Das ist okay. Aber ich will, dass sie schon am Anfang so ein Selbstbewusstsein entwickelt.
0: Mhm.
1: Und ihren Wert kennt. Weiss, wer sie ist. Und weiss auch irgendwie, wohin sie gehen will. Und auch immer weiss, dass ich da bin für sie.
0: Mhm.
1: Egal, was passiert. Und egal, was, mit welchem Thema sich gerade beschäftigt. Weil das habe ich nicht wie gehabt für, mit meinen Eltern. Und das nicht, weil sie nicht da gewesen sind für mich, aber sie haben es nicht können verstehen.
0: Mhm.
1: Und ich glaube, durch das, dass ich so viel durchgemacht habe, und ich weiss, sie wird ganz andere Sachen durchmachen, aber ich will wirklich, dass sie weiss und versteht, ich bin immer da für sie. Und
0: ja.
1: Dass sie wirklich auch die Kommunikation zwischen uns, ich wünsche mir das, die Kommunikation zwischen uns auch so funktioniert. Man weiss nie, was passiert, aber ich wünsche mir für sie wirklich, dass sie ihren Wert kennt, weiss, wer sie ist und dass sie immer einen Halt hat.
0: Mhm.
1: Ihre Eltern sind immer da für sie.
0: Schön. Welchen Wert möchtest du ihr unbedingt mitgeben? Oder ihr beide?
1: Wir haben ja ein bisschen Multikulti, gell? Ich bin Multikulti aufgewachsen und ich glaube, mein Happy Ending ist auch ein bisschen Multikulti.
0: Mhm.
1: Mein Mann kommt ursprünglich aus Algerien, ich aus Afghanistan. Das ist halt einfach die beiden Kulturen sicher, beide Wertkulturen. Und unser gemeinsamer Wert ist, glaube ich, unser Glaube, Religion.
0: Mhm.
1: Das wollen wir natürlich ihr weitergeben. Aber unsere Werte, die sich halt auch viel mit Schweizer Werten identifizieren. Ich meine, ich sehe mich halt auch als Schweizerin. Und ich will ihr auch die Werte weitergeben. Mhm. Und ich will nicht, dass sie in einer, eben, wie gesagt, ihre Identitätskrise dann kommt und sagt, wo bin ich jetzt? Ich bin jetzt verwirrt. Es muss wirklich Gemeinsamkeiten geben. Und sie ist da geboren, sie wird da aufgewachsen. Und mir ist auch sehr wichtig, dass sie auch Werte von da kennt und lernt. Mhm. Aber eben auch unsere Werte und Prinzipien, was halt unser Glauben ist.
0: Ja.
1: Genau, weil das ist ein bisschen für uns universell.
0: Mhm. Eben, du bist eine von der Co-Gründerinnen vom Verein AWAS. Ja. AWAS ist Farsi und heisst Stimme. Also die Stimmen.
1: Ja.
0: Und den Verein haben ihr im Dezember 2021 nach der Machtübernahme von den Taliban in Afghanistan gegründet. Was macht der Verein?
1: Genau, super Zusammenfassung. Danke, Luzi.
0: Ich habe zugelassen.
1: Ja, also AWAS haben wir mit zwei Kolleginnen gegründet. Die Idee ist von der einen Kollegin, die mittlerweile, sie ist Ärztin in Bern und ihre Schwester. Khaleda und Humaira, beide Schwestern hatten auch die Idee gehabt und ich habe die ganze Zeit jemanden gesucht, warum mit mir so etwas gründen
0: möchte.
1: Was wir machen, ist wirklich simpel. Wir haben gesehen, Afghanistan ist übernommen worden von den Taliban. Wir haben enorm Angst gehabt, was passiert mit den Frauen. Das war die erste Frage. Und ich meine, heute sieht man nach 4 Jahren, dürfen so viele Frauen oder allgemein Frauen einfach nicht in die Schule gehen. Frauen dürfen nicht studieren, nicht in der Arbeitswelt teilnehmen. Zum Teil jetzt mittlerweile viele Orte schon, aber halt, wenn man einen grossen Teil sieht, sind sie wirklich von der Gesellschaft abgegrenzt.
0: Mhm.
1: Und das ist halt für uns der beängstigende Moment gewesen, hey, wir müssen etwas machen. Wir müssen für sie da sein.
0: Ja.
1: Weil schlussendlich können wir uns auch betreffen, wenn wir in Afghanistan gewesen wären.
0: Mhm.
1: Und das ist der bewegende Grund gewesen, warum wir AWAS gegründet haben, dass wir zuerst mal wirklich auch Spenden können sammeln, um sie finanziell zu unterstützen. Weil heute auf morgen, stell dir vor, heute auf morgen darfst du nicht mehr arbeiten. Du bekommst keine Hilfe vom Staat über, du hast keine Sozialhilfe, du hast gar nichts. Und du bist die Hauptverdiener in der Familie gewesen. Und da muss man wirklich überlegen, da hast du gar nichts mehr. Keine Rappen, da kannst du deine Sachen mal verkaufen, aber irgendwann nach 10 Tagen hast du nichts mehr.
0: Ja.
1: Und die Frauen haben am meisten gelitten. Und da haben wir wirklich versucht, sie finanziell zu unterstützen. Auch wenn es mit kleinen Beiträgen waren.
0: Mhm.
1: Und dann haben wir irgendwann gemerkt, okay, ja, was müssen wir machen hier in der Schweiz, um da Spenden zu sammeln, Kuchenverkauf, wir haben Veranstaltungen organisiert wie Ladies Night und die Einnahmen sind immer gegangen nach Afghanistan. Wir haben Konzerte auch veranstaltet, wie in Afghanistan die ganze Kultur und Tradition von Afghanistan ist wie quasi ausgeschaltet. Keine Sängerinnen und Sänger dürfen nicht mehr singen.
0: Ja.
1: Öffentlich. Musik ist keine, nicht öffentlich, nur im Privaten. Und all das, das ist einfach Teil von Kultur.
0: Mhm.
1: Das hat nicht mit Religion zu tun, ja, das ist aber ein Teil von Kultur. Und wir wollen, dass unsere Kultur auch lebendig bleibt,
0: ja.
1: Auch für die nächsten Generationen. Und das sind wir da ein bisschen dran. Und ein anderes Projekt, wir haben ein Nähprojekt in Afghanistan jetzt neu gemacht.
0: Mhm.
1: Glanzt. Die Nähprojekt ist wirklich da, damit Leute selber sich auch finanzieren können.
0: Ja.
1: Damit sie können arbeiten und auch selber finanzieren. Und in der Schweiz versuchen wir halt auch das Networking da ein bisschen zu verbessern. Da haben wir ein Event gehabt, letztes Jahr, habe ich organisiert. Und die Idee ist einfach, dass man die afghanische Diaspora zusammenbringt.
0: Ja.
1: Weil die sind auch überall ein bisschen versteckt. Viele haben super Positionen da in vielen Unternehmen, aber man kennt sie nicht. Und ich glaube, die sind super Beispiele, aber auch Inspirationen für die jüngere Generation. Es sind so viele neue Flüchtlinge in die Schweiz kommen, neue afghanische Flüchtlinge, auch mehrheitlich Männer, junge Männer. Und die brauchen halt auch so ein bisschen Inspiration. Ich meine, egal wie sie gut dann Integrationskurs gehen, die sehen sich immer als Außenseiter, wie ich. Ich habe das auch gehabt. Aber sie brauchen genau Leute aus dem eigenen Land, um zu sehen, hey,
0: sie haben es geschafft. Ja.
1: Ich kann es auch schaffen. Vielleicht nicht jetzt ein Arzt oder ich weiß auch nicht, ein Banker oder was auch immer, aber ich kann irgendetwas machen. Ich kann etwas aus meinem Leben machen und die haben es geschafft und ich werde es auch schaffen, weil die sind auch irgendwann da gekommen, keine Sprache, die haben die Kultur nicht kennen, die haben keine Freunde gehabt und jetzt haben sie alles.
0: Ja.
1: Und ich glaube, da kann man wirklich, ich sage das immer wieder an meinen Reden, man muss daran arbeiten, dass man die afghanische Diaspora in das Integrationsprojekt mit integriert. das wird uns enorm weiterhelfen. Ich meine, auch die Institutionen, Kantone, aber auch die Leute.
0: Mhm. Ja.
1: Genau.
0: Was bedeutet der Verein für dich persönlich?
1: Für mich bedeutet es persönlich eine Community. Eine Community, die ich vielleicht jahrelang gesucht habe. Mhm. Für mich persönlich ist das wirklich eine Community, wo wir Leute zusammenbringen. Nicht um gemeinsam etwas Gutes zu machen, eben zu helfen, zu unterstützen, aber auch euch selber etwas Gutes anzutun. Also gut, wie die Ladies Night zum Beispiel, alle Frauen kommen zusammen. Die feiern zusammen, die haben sich vielleicht wochenlang nicht gesehen, die können netzwerken, die haben eine gute Zeit zusammen.
0: Ja.
1: Und für mich ist das enorm wichtig, weil egal seit wie lange man in der Schweiz ist, man braucht auch die eigene Community.
0: Mhm.
1: Um eben den Halt zu haben. Für mich bedeutet das wirklich eine Gemeinschaft, eine Community, die zusammen ein gemeinsames Ziel hat. Aber auf dem Weg hat man auch ganz viel Spass und man macht auch viel zusammen und man versucht auch wirklich einen Sinn zu schaffen.
0: Mhm. Mega schön.
1: Ja, danke.
0: Gerne. Gibt es noch etwas, was du unseren Hörerinnen oder Hörern möchtest mitgeben?
1: Ja, das ist mein erster Podcast mit dir, Luzi.
0: Yeah.
1: Weil ich habe mir jetzt auch ja überlegt, ich habe dir gesagt, es wird etwas vielleicht eine neue Richtung bei mir geben, auch einen Podcast starten.
0: Mhm.
1: Das wäre so ein bisschen ein Wunsch von mir, mal schauen. Aber es hat mega Spass gemacht. Ich meine, ich habe mich nicht viel vorbereitet. Einfach mal da geredet, es macht Spass. Es macht auf jeden Fall Spass und ich glaube, ich brauche so etwas. Ja, ich glaube, danke vielmals für die Einladung.
0: Sehr
1: ich finde das mega wichtig, dass auch, wie du gesagt hast, eben so Frauen, ihre Stimmen gehört werden, weil ich würde auch ein bisschen die Richtung von so etwas machen, was momentan, da bin ich ein bisschen mein Puzzle zusammenbringen, aber ja, ich würde mich dann freuen, wenn Leute auch in meinem Podcast mal dann einschalten und zulassen.
0: Sehr cool, top. Ich würde sagen, das ist doch das perfekte Schlusswort. Vielen herzlichen Dank, bist du da gewesen und hast deine Geschichte geteilt. Das war mega spannend.
1: Danke vielmals, Luzi. Merci vielmals. Und vielleicht als letztes Wort, egal wer das jetzt hört und irgendwie, wenn ich mit dem jemand geholfen hat oder inspiriert hat, dann weiss ich, dass ich etwas Gutes gemacht habe.
0: Das ist ja so, absolut. Und an alle, die zulassen, folgt deinem Podcast auf heras-podcast auf Insta. Und wenn ihr mehr von der Mariam wollt lesen oder hören, dann folgt ihr auf Mariam Sediki Official auf Insta. Und wir hören uns in 2 Wochen wieder. Dann erzählt uns Lusine, wie es ist, ein Asylzentrum mit 130 BewohnerInnen zu leiten und auf was man sich dort besonders muss achten. Bis dann, bleibt gesund, passt aufeinander auf und macht's gut. Tschüss zusammen.
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5: Ja, das ist die Sendung Vinylirium. Wie immer am ersten Freitag vom Monat. Herzlich begrüßen aus dem Studio 1 hier, der Ruhrer Strasse 20. Tut auch der Davide Grossi, der den Lead hat in dem Vinylirium Juni-Ausgabe. Und, aber diese Sendung darf mit euch zelebrieren und auch musikalisch teilen mit doch eine gehörige Portion Gäste. Wir haben das Live-Interview mit Gästen von der Combo Da Cruz, extra aus Bern für euch, hier nach Aarau pilgert. Und wir haben DJ-Sets, ja, also ganz coole Sounds dann vorbereitet dann aus dem Foyer, wo wir dann werden überschalten, so in einer guten Stunde, mit Roman Job, die Plattenleger, DJ OK, der Oliver Klarer und der Mo Palido, Michael Moser, der auch aus Bänden wird zu uns stossen, bis am 4 Uhr am Morgen, live Sounds, wie gewohnt, hier in der Sendung Vinylirium. Schön, sind ihr dabei. Und ja, Da Cruz ist das Thema in der ersten Stunde. Ich habe mich mit der Combo rund um André und Mariana auseinandergesetzt, auch vermehrt in den letzten Tagen. Ich habe ein paar spannende Fragen und auch ein gutes Gespräch, das ich gerne führe mit ihnen. Und eine Tracklist natürlich für euch. 8 Tracks ausgewählt. Und ich würde sagen, wir starten gerade. Wir geben uns jetzt eine erste Version vom musikalischen Schaffen von Da Cruz. Und ausgewählt ist wurde «Tudo bem mais complicado». Und mit dem fangen wir die heutige Sendung Vinylirium an. Schön sind ihr dabei. Stay tuned mit Da Cruz.

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1: Ja, du bist live in der Sendung Vinylirium und der erste Track haben wir gehört, ein Einstieg von Dark Cruise und da sind sie im Studio. Herzlich willkommen, Mariana und André. Mega toll, habt ihr den Weg auf euch genommen.
2: Hey,
1: und
2: sehr
1: haben gerne. Zugesagt. Willkommen bei Kanal K.
2: Ja, hallo. Ja, ich meine, ihr Future Kulturhauptstadt von Schweiz.
1: Sie, das ist eine Ehre. Genau, zuerst kommt La Chotte von dran, dann Aarau in 2030. Bis dann steht sicher auch schon das Kiff 2.0. Vom Fußballstadion reden wir jetzt nicht. Aber das Kiff steht dann sicher und wir haben eine neue Location. Mega tolle Sounds haben wir am Start. Ich habe mich jetzt eben in den letzten paar Tagen vermehrt oder Wochen mit dem auseinandergesetzt. Ich habe auch immer wieder Posts gelesen von der Mariana. Wir switchen nachher auf Hochdeutsch, auch für dich, wo ihr auch live unterwegs seid. In der Schweiz, in Bern ganz bald, aber auch in Deutschland und so.
2: Ja, Brügge sind wir viel in Frankreich.
1: Ah, in Brügge, ja. Tolle Stadt.
2: Ich war eben noch nie dort.
1: Ja, das ist der nordische Venedig. Ja, wenn ich es noch mit Musik zelebrieren kann.
2: Oh, ja. Wir werden einfach, es ist ein 9 Stunden hinzufahren. Wir vorher spielen noch im Hill Chill Festival und so. Also wir werden nicht viel von der Stadt sehen, aber wir freuen uns trotzdem.
1: Toll. Plant ihr auch eine Europa-Tournee? Kommt das ein bisschen zustande dieses Jahr? Oder wie ist so der Puls? Wie fühlt ihr, sind die Leute bei der Cruise dabei?
2: Ja, also wir haben jetzt 15 Festivals vor der Brust, eben von Frankreich bis Belgien, in der Schweiz auch viel, Deutschland. Von dem her kann man fast von einer Europa-Tournee sprechen, obwohl im Sommer ist es immer schwierig mit dem Routing. Da kann man irgendwie, also wir fahren ziemlich lange Distanzen jeweils da. Also Festivals sind wir sehr aktiv jetzt und dann hoffen wir, dass wir nach Brasilien können. Im Oktober, November ist etwas geplant, das wird dann auch.
1: Ach, so eine Städte-Mini-Tournee in Brasilien? Oder ist da Mariana ein bisschen mehr involviert mit den Anfragen?
3: Ja,
1: auch auf
3: genau.
1: Antworten?
2: Also wir haben einen Booker dort.
3: Ja. Sie haben einen Booker, genau. Ja. Denn sie hoffen, Oktober kommt wir dort eine Tour dort machen.
1: Zum ersten Mal?
2: Nein, wir waren schon dort, wir haben auch Festivals gespielt, dort größere und so, aber es war vor Bolsonaro und Covid, das waren zwei Seuchen auf einmal in Brasilien, das war ganz schlimm und da ist die Kulturszene wirklich zusammengebrochen, also Bolsonaro hat alles zerstört dort und jetzt ist das langsam wieder am Aufbauen, es sind viele Leute aus der Szene raus und so, es baut sich jetzt wieder auf, wir haben jetzt wieder Kontakt. Aber
1: er hat so ein bisschen das Kreuz gelegt auf die Kulturszene.
2: Also er wollte eine nationalistische Kultur aufbauen in Brasilien und das war wirklich übelst. Und dann kam noch Covid dazu und die Musikerinnen und Musiker haben gelitten dort. Das war wirklich schlimm. Jetzt langsam kommt es wieder und wir hoffen, dass wir da wieder anknüpfen können. Aber das war gerade vor dieser Zeit.
1: Umso schöner der musikalische Gegenwind, der auch aufbaut, finde ich eben schön. Ja. Nicht destruktiv, sondern konstruktiv. Ja, Mariana, du bist ursprünglich aus der Gegend um São Paulo rum.
3: Ja, ich komme von einer kleinen Stadt von São Paulo. Ganz, ganz klein, wie ein Dorf.
1: Also ja, was ist klein?
2: Also das Schweizer Verhältnis ist immer noch groß. Nein, das ist wirklich klein. Das ist klein. Provinz.
3: Ja, es ist 14.000 Leute drinnen und so.
2: Paranapanema ist das.
1: So ein schöner Name.
2: Ein toller Name
1: für ein Album.
2: Wir haben sogar mal einen Samba di Paranapanema gehabt, aber den haben wir dann nie veröffentlicht. Es war kein Hit. Ja, aber das war wirklich, wir waren kürzlich gerade wieder dort und das ist wirklich, wie du es dir so in Roadmovies vorstellst, so an der Tankstelle sind Leute mit gegerbter Haut, die auf den Boden spucken und so, es ist Provinz,
3: die Leute hatten wirklich nicht so, die Kultur war wirklich nicht so besonderes, ja. In unserer Zeit, ich denke, ich und meine Brüder und meine Generation haben wir kreieren Musik und Sport und solche Sachen für uns selbst. Aber wenn du heute dorthin gehst, ist es ein bisschen leid, ein bisschen von der Kultur, von der Musik. Es ist immer dieses Land,
2: Sertanejo
3: und solche Sachen.
2: Country von Brasilien ist dort angesagt.
3: Ne? Genau, wo die Kopf von den Leuten oft nicht. Es ist immer.
1: Sehr spannend. Ich war noch nie in Südamerika, zweimal in Nordamerika bisher. Okay. Ich muss mich ein bisschen lauter machen. Meine Frage, die Stadt, die du beschreibst, deine Heimatstadt, wie muss ich mir die vorstellen? Ist es ein bisschen wie in Amerika, wo du, wenn du aus den Zentren rauskommst, hast du nicht mehr das Multikulti oder ist Brasilien eine andere Sache? Ist es auch sehr überall so multikulturell von den Leuten her?
3: Ja, Brasilien ist, ich sage es nicht ein Land, es ist ein Kontinent. Es ist wirklich mega groß und so verschiedene Meinungen, so verschiedene Kulturen. Und ja, São Paulo ist eine große Stadt, 21 Millionen Leute. Ja. Und dann sicher absorbiert so viele Kulturen von Nordwesten oder von Süden oder von Rio de Janeiro. Und dann für uns kommt alle diese Feedback von der Kultur von oben.
2: Aber eben Paranapanema, wo Sie aufgewachsen waren, Sie waren die, ja, es gab vielleicht zwei schwarze Familien in diesem Dorf. Genau. Also das ist dann wirklich, also
1: es ist ein Clash.
2: Sie hören Country, also den brasilianischen Country. Kultureller Höhepunkt ist irgendwie, dass irgendwelche Autos mit sehr, sehr großen Rädern über Erdhaufen fahren. Also es ist wirklich, wie du dirst, sehr amerikanisch, lustigerweise. Also nein, schon brasilianisch, aber so vom Kulturverständnis her, ja, das hast du richtig erkannt.
1: Ja, also das heißt, ich habe ja gelesen in der Biografie, auch jetzt durch deine Familie, durch deine auf mütterlicher Seite die Schwingungen schon gekommen, sei es durch Gesang oder sie war eine leidenschaftliche Radiohörerin, hast du geschrieben.
3: Genau, so, sie hat eine schöne Stimme gehabt.
1: Ja.
3: Und sie war auch Mitarbeiterin in einer Plantage. Plantage,
2: ja,
3: genau.
2: Baumwollpflückerin, genau.
3: Aber sie hat immer noch, wir waren sieben Kind, aber sie hat immer noch dieses Gefühl, diese Hoffnung in die Herz. Also für uns auch jeden Tag so, zusammen so singen. Mhm. Und diese Radio, wo haben wir zu Hause, war unsere Hoffnung für die Welt.
2: Ein Fenster
3: von der Welt.
1: Was lief auf diesen Kanälen? Eben diese brasilianische Country-Musik? Oder war dann Bossa Nova?
3: Genau.
1: Oder
3: Bossa Nova. Und die Bewegung von die Samba. Samba ist es mehr, war in meiner Familie mehr stark gewesen. Mhm. Weil war wirklich. Aber haben wir eine Radio dort gehabt, heißt Mundial. Kommt vom Rio und so. Und dann dort haben wir die erste Mal die Montreux Jazz gehört.
2: Das war eben lustig. Also das ist eigentlich das, was uns verbindet, dass wir als Jugendliche oder als Kinder Montreux Jazz Festival gehört haben. Also früher wurde das Festival live in den Radios der Welt übertragen.
1: Okay.
2: Und lustigerweise bei uns auch, in der Schweiz natürlich und in Brasilien auch. Und Montreux war wirklich das erste Festival, das in den 70er Jahren diese brasilianischen Bands nach Europa geholt hat. Und lustigerweise war das auch mein erster Kontakt mit brasilianischer Musik, als ich irgendwie sieben war.
1: Was lief da so? Sergio Mendes oder Gilberto?
3: Sergio Mendes oder
2: Jorge Benjor.
3: Elis Regina.
2: Ja.
3: Und für uns, wir waren so stolz.
2: Und so wilde Hippie-Sachen auch. Da war ziemlich abgedreht. Aber es ist lustig, das hat uns irgendwo schon, als wir so nach Parallelen in unserer Jugend geforscht haben, haben wir gefunden, hey, fuck, Montreux Jazz Festival lief in Brasilien auch.
1: Ja. Eine wunderschöne Parallele.
2: Ja.
1: Da Cruz bei uns im Studio, Vinilirium heißt die Sendung und wir machen weiter mit ein bisschen Musik. Vamos Embora, was heißt Embora? Ist da Bora im Namen oder was
3: nein,
1: bedeutet
3: das? Vamos Embora means let's go. Let's go, wir haben keine Angst. Mean los geht's.
1: Losgelöst.
3: Genau,
1: los geht's. Come on, let's go.
3: Come on.
2: Let's go, yes.

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1: Ja, Vinylirium heisst Sendung und der Track, den wir gerade gehört haben, von Da Cruz, Vamos Embora. Wirklich toll.
2: Wir nehmen die zunächst mal als Backing Vocal mit.
1: Ja, der ist ertönt heute in Lenzburg in meiner Wohnung und zwar in guter Lautstärke. Oba. Ich hatte ihn ganz am Anfang als Track One drin gehabt, dann ich dachte, vielleicht doch ein cooler, also ein smoother Einstieg mit Du da bei meist Complicado, aber Vamos Embora, einer von meinen Lieblingstracks auf dem neuesten Album, Sommersystem.
2: Genau, ja. Nein, da ist es auch noch, ja.
1: Genau, und Mariana, du hast noch eine also Geschichte dazu oder eine Anekdote, ein bisschen so ein Track, der, wie sagt man, aneckt auch oder soll in Brasilien oder wie ist so deine Philosophie dazu oder was möchtest du ausdrücken mit dem Song?
3: Ja, diese Songs für mich ist über die Freiheit.
1: Ja.
3: Die Freiheit im Kopf von dem Mensch. Wo du bist, wirklich, du willst so viel Zeit, wo in einem Moment du musst entscheiden, deines Leben. Und dann du willst so Zeit mit so vielen dieses Kirche, diese Sache, wo dominieren die Kopf.
2: Viel Manipulation.
3: Viele Manipulation.
2: Also vor allem während der Bolsonaro-Zeit hat die Kirche plötzlich die evangelistische Kirche hat eine wahnsinnige Macht bekommen. Also es wurde auch instrumentalisiert von Bolsonaro. Und das ist ein Song, der da sehr, sagen wir, kirchenkritisch ist. Mhm. Um es mal vorsichtig auszudrücken. Mhm. Und es war lustig, wir haben ja eben, als wir in Brasilien gespielt haben, haben wir auch gemerkt, das war da, also eben das letzte Mal, als wir waren, da war Bolsonaro gewählt, aber noch nicht im Amt, aber das Land war völlig gespalten und so. Und wir haben natürlich nicht zurückgehalten mit unseren Messages und mit unserer Musik, was viele brasilianische Bands machen mussten und Künstlerinnen und Künstler.
1: Hatten die dann jeweils, also war das so Underground-Acts oder Gigs, hatten die da ein bisschen auch Angst?
2: Es war alles ein bisschen, das waren große Festivals, aber auch einmal haben wir so in einem komischen Jazzclub in São Paulo gespielt.
1: Ja.
2: Und dort war wirklich, also das Publikum, also es gab Leute, die dann wirklich Türe knallend aus dem Raum gelaufen sind. und Mariana hat da auch nicht zurückgehalten.
1: Ja, aber da bleibt doch der Kern übrig und da weißt du, die sind 110% dabei.
2: Das stimmt, ja das ist wahr. Aber es war, also ich habe verstanden, dass viele Bands dort zurückhalten. Also zuerst hat es mich irritiert, weil ich habe gefunden, hey, aber es ist natürlich bequem als Schweizer Band, die dann wieder zurück in die Schweiz kann und nicht jeden Tag konfrontiert ist mit dem. Wir haben viele Kontakte mit Musikerinnen und Musikern gehabt und die haben gesagt, hey, wenn wir uns positionieren, dann wird es hart, also wird es auch gefährlich. Es ist dann nicht mehr lustig. Also es ist dann, ja, also von dem her waren wir in privilegierten Situation, dass wir da noch unsere Messages durchgeben konnten, aber das war nachher fast nicht mehr möglich. So.
1: Ja, mutige Menschen, mutige Künstler, Künstlerinnen und eigentlich wirklich Sounds, die, den Musik- oder Tanznerv treffen. Die Rhythmik ist da, also die mich bewegt, muss ich sagen. Lyrisch und gesanglich auch tight. Keine große, also für mich jetzt, Exkapaden auf Tracks, wie ich sie eigentlich mag, um die 4 Minuten rum, auch so, oder ist so ein System auch schon auch ein bisschen so, ich sage jetzt mal, Club getrimmt, wie möchtet ihr, dass es auch mehr in Clubs, Radios gespielt wird, oder?
2: Das war schon ein bisschen die Ambition, also gut, wir hatten immer, also es gibt uns schon seit 20 Jahren und wir haben eigentlich immer elektronische Musik gemacht. Also bei mir geht es noch weiter zurück. Ich habe in den 80er Jahren begonnen mit elektronischer Musik schon. Hatte damals eine Industrial Band. Und vielleicht um den Bogen zu den Anfängen zu schließen. Also wir haben uns in Lissabon kennengelernt, so um die Nullerjahre. Und damals war, ich war irgendwie an einem Jazzprojekt, an einem elektronischen dran, wollte das dort fertig machen. Und sie war auf der Suche nach etwas Neuem. Sie wollte nicht mehr die Bossa Nova Jukebox sein und so. Und, dann
1: du warst mit Industrial-like Sounds in
2: genau,
1: Lissabon
2: also
1: unterwegs.
2: Die Band, die Swamp,
1: zeigt auch die Offenheit der Stadt.
2: Ja, gut, ich war damals, ja, also Swamp Tourist war damals, das war meine erste Band, das war so wirklich Industrial. Und dann, ja, haben wir uns getroffen. Sie hat irgendwie in einem Irish Pub Bossa Nova gesungen und ich habe dann gefunden, hey, ich bin an einem neuen, ich möchte ein neues Projekt machen. Und dann haben wir begonnen, irgendwie über zuerst Fernbeziehung quasi. Ich bin dann manchmal mit meinem mobilen Studio rübergeflogen und habe dann irgendwie wieder ein bisschen Sachen aufgenommen. Ja,
1: so. Kurzer Stopp, André. Mhm. Mariana, gefiel dir die Spam Terrorist Musik?
3: Wie habe ich gerne. Mhm. Sehr gerne. Sogar sehr. Gerne. Sehr. Ah, in Brasilien, São Paulo,
1: Okay.
3: Ja,
1: das überrascht mich.
3: Ja,
2: also wir hatten sogar einen Fanclub in São Paulo. Also es war irgendwie, wir haben auch dort gespielt mit Swamp Terrorist schon. Also es war dann, ja.
3: Hast du auch schon mit Sepultura gespielt? Oder
2: nein,
3: in
2: aber in Belo Horizonte, an einem Festival, das von ihnen initiiert wurde. Ja.
1: Das ist doch elektronisch auch
2: es war elektronisch,
1: Musik,
2: aber sehr hart. Ja, sehr in dieser Zeit. Also immer noch. Ja. Also Sepultura ist, also wenn du in Belo Horizonte spielst, siehst du mehr Leute mit Sepultura-T-Shirts als mit dem Fußball-Trikot. Ja, ja. Das ist wirklich cool. Eine ziemlich harte Stadt dort, aber cool.
1: Ja, genau, dann ging es ein bisschen hin und her, musikalisch, in der Beziehung, denke ich. Wie lange hast du in Lissabon gelebt, Mariana? Oder was ist auch dein Bezug zu Lissabon?
3: Ja, 3 Jahre. In Lissabon war cool, weil ich war von São Paulo nach Lissabon geflogen, weil ich wollte suchen nach meinen Afro-Wurzeln, man sagt, ne?
2: Wurzeln,
3: die afrikanische Geschichte von meiner Familie, weil in Brasilien, wir sind so groß, aber wir wissen nicht, von wo kommen unsere Großeltern. Mhm. Und dann in Lissabon für mich war wirklich eine Step, wo ich konnte so viele Kontakte mit den Leuten von Angola, die Community von Cabo Verde, Community von Südafrika und so viele Leute. Und dann konnte ich mit diesen Leuten ein bisschen die Geschichte hören, die Musik und die Kultur, das Essen zusammen essen und ein bisschen die Geschichte zu suchen, zu lernen.
2: Ja, und in dieser Zeit war gerade der Kuduro quasi am Aufkommen und das war wirklich so, also so diese Diaspora war sehr, sehr kreativ, hat versucht mit ihren Wurzeln quasi etwas Neues zu machen, eine elektronische Musik, die es vorher nicht gab, also Kuduro war so einer der ersten wirklich afrikanischen Elektro-Innovationen und das hat uns damals völlig gekickt. Also wir sind dann viel an Partys gegangen dort.
3: Das war und das alles, diese Szene passiert in die Ghetto von Lissabon. Ja. War wirklich so, ich habe gelebt in diesem Ghetto, wo die Jungs hat so Hunger nach Musik zu machen und zu mischen.
2: Und neue Musik zu
3: machen. Neues, ja. War wirklich so gut, so kreativ, so viel los.
2: Und ich glaube, das hat der Cruz schon geprägt, eben, dass wir versuchen, aus unserer kulturellen Identität etwas Neues zu machen, das in die Zukunft weist. Wir sind nicht so traditionsverhaftet. Und das ist eigentlich der Kern von der Cruz, oder der Anfang.
1: Wow, mega, mega toll, coole Insights und ich bin auch, ich oute mich als Großer, ich war noch nie in Kap Verde, muss ich nachholen, sehnlichst, aber Lissabon ist eine fantastische, weltoffene Stadt mit extrem hoher Dichte und von mir aus auch hoher Qualität an Vinylläden und man findet eben von Punk-Sachen über die klassische World.

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1: Ja, du hörst die Sendung Vinylirium, wie immer am ersten Freitag vom Monat, vom 9. bis am 4. Heute Zobig. Mein Name ist David Grossi übrigens. Der Andi und Mariana von der Cruz in der Haus, hier der Uhrenstrasse 20. Und ja, wir haben zuvor haben wir so ein bisschen eben Uhrenvergleich gehabt. Niemand von uns hat eine Uhr an. Das war ein Track Rolex gewesen. Jetzt, vielleicht grüne, ein bisschen Hintergründe.
2: Mit X müssen wir noch sagen.
1: Genau, wieso die 3X und wieso Rolex?
2: Guck, wir haben Angst gehabt,

0: dass es ein Problem geben könnte, wenn wir es noch mit dem eingeschrieben. Aber es geht natürlich in diesem Song um Statussymbol. Da wir 30 Kilometer vor Rolex-Fabrik weggewonnen haben, haben wir gefunden, wir nehmen das mal so als Thema. Ja. Das war das gewesen.
1: Genau, und ich denke heute, die Jungs sind so viel Träume, so viel mit for gar nichts. Weißt du, diese Ostentação in Deutsch ist ostentieren und zeigen, was Status ist.
2: Genau, Statussymbole.
1: Symbole, oder, ja. Und viel Zeit.
2: Allgemein Konsumverhalten oder das so, wie sagt man, Sachen besitzen.
0: Oder auch mit dem, oder auch so die Arroganz, eben wenn du in Brasilien, also in Rio, siehst du manchmal wirklich Szenen von Leuten, die denken, mit meinem Auto werde ich da auch die Chicks abräumen. Das gibt es ja überall, es gibt es im Aarau, glaube ich, auch. Aber nein, es ist so, das ist so ein bisschen ein, in dem Sinne sozialkritischer Song. Aber
1: kritisch.
2: Jetzt eine spontane Frage, was würdest du, Mariana, sagen? Ich will jetzt nicht zu viel spalten, also ich würde sehr, sehr gerne mal auch nach Brasilien reisen. Was ist für dich die musikalische, kulturelle Hauptstadt oder der Hotspot? Würdest du Sao Paulo als Hotspot oder doch eher Rio oder Bahia? Oder was ist für dich so, wo pulsiert es am meisten?
1: Die Musik? Die Kulturmusik? Kulturmusik. Ja, ich denke, Nordwesten kommen wirklich so viele gute Jungs wie Salvador, wie Baiana System. Es ist eine Band, hat kurz in Zürich gespielt. Es ist wirklich eine Jungs, wo kommt mit so vielen Protest, wo die Gesellschaft, wo die Situation, was passiert.
0: Also man muss vielleicht sagen, der Nordosten ist quasi afrikanisch geprägt.
1: Genau.
0: Also diese Kultur wird dort so sehr hochgehalten, aber sie schaffen es eben auch aus ihren Wurzeln neue Musik zu machen, auch elektronische Musik, und das ist sehr spannend im Moment. Aber São Paulo ist natürlich schon noch die Kultur. Also wenn,
1: São Paulo ist mehr, weil São Paulo ist groß. São Paulo funktioniert 24 Stunden. Und Festival, Clubs funktioniert jeden Tag. Theater, Kino, Museums. Und wenn wir keine Möglichkeit in Festival, aber sicher, oder in Clubs, die Jungs machen viele Partys unter der Brücke. Weißt du? Und dann viele Jungs gehen dort und machen diese Party dort mit so viel gute Struktur. Wo die Kultur, die Musik muss raus sein, alles muss draußen sein.
2: Ich denke, ihr habt vielleicht vor Ort das vielleicht gespürt oder gefühlt. Also, ich habe auch das Glück gehabt, mich sowieso mit brasilianischen Leuten auszutauschen, Südamerikaner, Argentinier, so. Zumindest weiß ich von Argentinien, Techno, ziemlich Fuß gefasst, auch coole Sounds, also allgemein Drum and Bass eine Zeit lang, Samba Patif mit DJ Souf und so in geliebt. Brasilien, diese elektronische Musik ist schon Dauerbrenner. Also
0: absolut, und jetzt natürlich in Rio der Baile Funk, der jetzt wirklich die Welt erobert hat, ist halt inhaltlich oft sehr grenzwertig, also es ist sehr derb und sehr
2: ausschweifend.
0: Es ist einfach sehr sexistisch, das ist wirklich übel, aber einfach produktionstechnisch, also die machen da Sachen, das ist so geil, so reduziert, so radikal. Also das ist auch sehr, sehr eine spannende Szene. Ich habe lustigerweise mal mit Herr Hagmann, hat er geheißen, der quasi den Beilefunk nach Europa gebracht hat, mir hat er so erzählt. Er hat mit einem Studio irgendwie den Songs produziert, und das war irgendwie cool, und dann hat er mal so eine Kollegin gefragt, aber über was singen die da, und dann war es wirklich ganz, ganz übel und so, und dann hat er so gesagt, hey, könntest du nicht vielleicht anstatt das primäre weibliche Geschlechtsorgan so direkt zu benennen, könntest du nicht sagen Blume, weißt du, so ein Synonym und so. Dann haben sie ihn so ausgelacht und so gesagt, hey, wenn ich über Blumen schreibe, wenn ich das andere meine, da werde ich in meiner Wähler ausgelacht, da kann ich mich dort nicht mehr blicken lassen. Das ist relativ hart. Aber ich finde, wir haben jetzt beim Dudu Bang mal Complicado beim ersten Song, den wir gehört haben, haben wir dieses Thema so ein bisschen aufgegriffen, haben aber das versucht dann mit Poesie ein bisschen zu füllen. Und
1: das
0: so.
1: Leben.
2: Ja, und Mariana, so gilt diese Offenheit, Akzeptanz, irgendwo durch auch Härte? Ist es die elektronische Musik, sagen Sie allgemein, oder Sachen, die ihr auch da Cruise macht, stößt es auf Toleranz bei den ein bisschen älteren Generationen? Oder spürt man dann so einen Break?
0: Das ist noch schwierig zu sagen. Es ist, also die, ja, also gut, es ist so, dass wir live anders daherkommen. Also wir haben 6 Leute auf der Bühne, wir haben Bläsersatz, cool. Wir haben Schlagzeug, Gitarre. Es ist immer noch, der Kern ist elektronisch.
2: Was aber, machst du live an?
0: Ich checke die Mails. Nein, ich bin mit dem Laptop auf der Bühne, aber ja. Mache die Bässe und gewisse Beats kommen von mir. Wie kommt man das mit dem Schlagzeug und so? Aber es ist so, dass wir das Glück haben, dass wir wirklich von den Indie-Festivals in Brasilien über Underground-Clubs in Frankreich bis zu Jazz-Festivals in Hannover. Irgendwie funktioniert das komischerweise überall. Wir haben schon oft gedacht, uiuiui, also jetzt Hannover, jetzt. Aber die Leute, die im Vierteltakt klatschen, da werden wir jetzt ablosen.
2: Aber spaßig auch toll, polyvalente Bookings.
0: Irgendwie ja, aber ich kann jetzt nicht sagen, dass wir nur beim jungen Publikum, also es ist wirklich da haben wir extrem Glück, dass das recht breit ist.
1: Ich denke, wir bringen diese in Jazz-Festival zum Beispiel in Frankreich, wo haben wir gespielt. Mhm. War so lustig, weil so viele Junge um 8 Uhr, dann haben wir gesagt, ey, es ist so früh. Nein, um 8 Uhr kommen die Leute, die jungen Leute mit den alten Leuten zusammen in die gleiche Party und war dort super zusammengepasst.
0: Ja, und dort haben wir eben auch gedacht, also sind wir nur im Trio aufgetreten und haben gedacht, oioioi, Jazz-Festival könnte schwierig werden. Und der Techniker hat schon gesagt, hey, du dürfst dann nicht so laut, es ist ein Jazz-Festival. Und am Schluss war da die Party. Also nein, es funktioniert. Und auch die harten Sachen, lustigerweise, also auch der Mamos Embora, das ist meistens der Höhepunkt des Konzerts. Also, können sagen, recht breit gestreut irgendwie.
1: Ja, ich versuche, sicher, ich singe in Portugiesisch, aber dann ein paar Tracks, ich versuche zu erklären für den, was bedeuten. Und dann die Leute, ist das, okay, ja, dann komm, mach weiter zusammen.
0: Ja, das ist eine Neugier.
1: Ja.
2: Ja, neugierig, hoffentlich auch die Zuhörerinnen und Zuhörer von Radio Kanal K auf Vinylirium. André, du hast nach Mariana, wollen wir vielleicht die E-Mail-Adresse bekannt geben für die Leute im Sendegebiet, die jetzt denen der Sound sehr gefällt. Haben wir, denke ich, ein paar CDs, die wir verlosen möchten.
0: Ja.
2: Wie machen wir es einfach? Da Cruz, DACRUZ, schreibt info@kanalk.ch. Was wollen wir sagen? Schreibt, wieso ihr den Sound cool findet, ein Stichwort, so großartig, oder vamos a bailar, oder einfach so.
0: Sie sollen auch schreiben, wenn sie es scheiße finden.
2: Ja, dann bekommen sie auch eine CD.
1: Aber für die Party morgen, das Bett wird gut. Da Cruz, ein System zu hören, zu tanzen.
2: Mega, also nichts wie ran, eben der Schneller ist der Geschwinder, info@kanalk.ch. Gibt es Soms Thema, heisst das neue Album, tun wir auch gerne ein paar Exemplare verlosen. Und ich würde sagen, wir geben uns noch Da Cruz Sounds, jetzt im Doppelblock, Zezé. Kommt das Mariana von der La Mosca CC oder nicht? Kommt das nicht von dort? ZZ ist nicht La Mosca.
1: La Mosca CC. Nein, ZZ.
0: Nein, ZZ geht zum Landraub in Brasilien. Das ist sein Name auch, ZZ. Also ZZ. Und es geht um einen Typ, der quasi das Land.
1: Ja, der Name normal ist José.
2: Und ZZ ist
1: ja, und ZZ ist wie die Nickname oder die kleinste, wo die Leute. Ja, ZZ. Dieser Song ist wie inspiriert von dem Buch von Torto Arado. Ein Buch, wo sehr erfolgreich in Brasilien, vom Nordwesten, wo er erzählt von der Stadt, wie ist die Kampf.
0: Ja, und eben der Landraub, also die großen Landbesitzer, die quasi den Indios ganze Landschaften geraubt haben und so. Und es geht um das und das haben wir da versucht aufzunehmen.
2: Ja. Super, und nach Zezé im Anschluss Desch, Neutes. Von da Cruz. Ja,
0: nein, du machst das gut. Halb Italiener, der du bist.
2: Ja. Ja, oder ganzer.
0: Ah, sogar ganz, sorry.
2: Ja, alles gut. Weltbürger ist am schönsten. Ich hoffe, ihr seid hier dabei und genießt die Sounds mit uns in der Sendung Minilirium. Und wir geben jetzt ein bisschen Platz für die Musik. Viel Spaß.

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1: Ja, aber du bist live auf Kanal K mit dem
2: Daniel Vinilirium.
1: In der Sendung Vinilirium. Ja, der Computer hat rechte Verzögerung gehabt.
3: Nein, das ist nur, weil der David auf dem DJ-Pult hat tanzen. Da hat es eine kleine Verzögerung gegeben.
1: Von der Schwingungen her.
3: Genau.
1: ja, ein mega auch tanzbarer, rassiger, cooler Sound von der Cruise.
3: Oh,
1: des Neues haben wir gehört im Doppelpack. Ja, das ist auch mitreissend. Und wo kann man euch live hören? Jetzt in den musikalischen Sommer. Wo spielt der Cruise? Wo sind da Gigs? Berner Stadtfest?
3: Also, auf dem Bundesplatz. Hiltschill Festival. Das ist in Rien, das ist bei Basel. Oh, dann geht es Belgien, Frankreich, dann sehen wir noch, das ist wieder Deutschland, Luzern live wäre noch, sind wir irgendwo am 24.07. Lake Life in Biel, Loren Open Air in Wernetzhausen. Oh, dann ist wieder Aschaffenburg. Ja, es ist mir kreuz und quer. Aber es ist, auf der Page ist alles drauf.
1: Da Cruise Music?
3: Da Cruise Music.com, genau.
1: Mhm. Super, der Sommer ist lanciert.
3: Ja,
1: Vinilirium auch. Immer vom 9 bis am 4 am Morgen in der Regel. Da aus dem Kanal K Studio an der Ohrenstrasse 20. Dann für DJ-Sets gehen wir ins Feier runter. Und wir haben da Cruise bei uns, wir haben das auch unterhalten über die Entstehungsgeschichte, über das Leben in Lissabon, über musikalische Vorlieben, Suche nach den Roots auch ein bisschen, aber dann Afrika sonst bereist. Was hast du, Mariana, was hast du oder was nimmst du für Trends oder musikalische Inspirationen momentan aus Afrika? Was sagst du auf? Oder gibt es irgendwie Künstler, die du mega folgst oder neue Trends so in diesem Sinne?
4: Genau, ich denke, wenn wir reisen so viel nach Südafrika und dann für die Musik und die Kultur so zusammen so zum Hören und zum Kreieren, gibt so viel Inspiration. So viele geile Inspiration, wirklich.
3: Also ich finde auch, dass im Moment die spannendste elektronische Musik aus Afrika kommt. Also Südafrika ist im Moment für mich ganz, ganz weit vorne. Die haben wirklich eine neue Form von House Music kreiert mit Gnom. Oh, ich kann das nie sagen. Also mit diesem Klick. Oder Amapiano. Es gibt eben wahnsinnig viele coole, radikale, afrikanische Sachen. Eben so Afrobeats bin ich nicht so Fan. Das ist mir ein bisschen zu cheesy zum Teil, aber ich finde es super spannend im Moment. Wir waren eben, ja, also es wird auch dort, also dort wird auch der Cruise komischerweise gehört, weil wir oft so auf Radio France International gespielt werden und das wird dann auch in den französischen sprachigen Ländern in Afrika gespielt und wir waren mal in Burkina Faso, dann haben wir so bei einem Fernsehtypen übernachtet, der hat nicht gewusst zuerst, dass wir Musik machen, haben wir mal so eine CD geschickt und dann plötzlich am nächsten Tag kam das Fernsehteam quasi in die Wohnung und hat gesagt, hey, man kennt euch hier und euer Track wird da down gespielt. Ihr seid ja extrem bekannt. Und ich so, was? Kann ja nicht sein. Also es ist manchmal überraschend, wo das dann landet, diese Musik irgendwie, ja, aus dem Berner Studio, Home-Studio in die Welt hinaus. Da. Ja.
1: Das ist extrem spannend und auch die technischen Begebenheiten haben sich ja doch massiv verändert, sage ich, in den letzten 20, 30 Jahren.
3: Absolut.
1: Was zum Teil auch sicherlich den Künstlerinnen und Künstlern entgegenkommt, was die Vernetzung, die Verbreitung der Musik, was das betrifft. Was ist deine oder eure Meinung dazu?
3: Also gut, wir machen wirklich halt alles selber. Also wir sind, glaube ich, so der Inbegriff einer Indie-Band. Also wir haben ein eigenes Label, wir haben unser eigenes Studio, wir machen wirklich alles selber. Wir haben bis vor kurzem sogar das Booking noch selber gemacht. Das haben wir viele also Agenturen so in Europa, Brasilien, in gewissen Territorien und so. Aber Ja, es ist immer die Frage, was dir ein Label heute noch bringen kann. Eben, wir haben auch bei Six Degrees mal
1: Sachen. Ja, vielleicht eine Vinyl-Auskopplung.
3: Das könnte man auch, ja, müssten wir fast, wenn wir in dieser Sendung sind. Hey, shit, das ist ein bisschen schädlich, haben wir bis jetzt noch nicht, aber das ist geplant. Aber ja, es ist eben die Vertriebswege, also man kann es eigentlich selber machen. Wir haben eben mal bei Six Degrees, das ist ein amerikanisches Label, wo Bebel Gilberto rausgekommen ist und eigentlich große Sachen. Aber irgendwie letztlich hat es uns genauso viel gebracht.
1: Mariana, ein Freund möchte dir Hallo sagen. Okay. Kennst du ihn noch? Brasilicious, Daniel Vicentini, auch in der Haus.
3: Opa!
4: Professor Vekoris.
1: Ja, hat es noch geschafft vor der Reise nach Mexiko. Cool, cool. Ja, da Cruz zieht magisch an, muss ich sagen. Und die Musik treibt an zum Tanzen, zum auch Reflektieren, also eben dieser mehr als nur sozialkritische Touch, sondern auch die Reflexion, die Geschichte der Personen, die die Musik machen und damit auch, wie soll ich sagen, ja, anstoßen oder auch etwas auslösen möchten bei den Zuhörerinnen und Zuhörern. Das ist, also das erreicht der Cruz meiner Meinung nach und paart das mit wirklich auf dem neuesten Album, also wirklich, also eine Ballade habe ich vergeblich gesucht.
3: Ha.
1: So, ja, ist wirklich, man kann jetzt so alles tanzen.
3: Warte noch, wir haben ja gerade ein Balladenalbum aufgenommen, aber ja. wir sparen uns das noch ein bisschen fürs Alter, aber wir sind da, also die Herzschmerzballaden sind uns halt auch nach, aber das werden wir vermutlich unter anderem Namen rausbringen dann, ja. Also das ist schon aufgenommen, aber wir haben im Moment Lust auf Elektron, auf Wild und Party und die Welt erobern mit dem, irgendwie das andere. Das Ruhige kann noch ein bisschen
1: kann noch warten.
3: Ja.
1: Ja. Super, dann würde ich sagen, Glamorosa von der Cruz. Lassen wir wieder die Musik ein bisschen spielen und wünschen viel Vergnügen hier auf Kanal K.

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1: Joi, Kanal K mit Vinylirium und Da Cruz im Studio. Da genau an der Uhrenstrasse 20, Studio One. Und gehört haben wir Glamorosa von Da Cruz auch zu finden vom neuesten Werk.
2: Genau.
1: So ein System. Haben eine, wir sind auf einer musikalischen Reise sowieso heute Nacht hier auf den Frequenzen vom Kanal K. Was möchten wir eigentlich noch besprechen? Eben die Gigs, vielleicht die Live-Umsetzung. Bist du da immer ein bisschen am Tüfteln? Wie macht ihr es?
2: Jetzt kommt die große Krisengeschichte. Also wir haben uns jetzt so aufgestellt, dass wir so wie drei Versionen haben vom Ganzen. Also das eine ist volle Band mit Bläsersätzen und allem Pipapo. Aber wir haben jetzt auch ein Trio-Format, das halt dann ein bisschen elektronischer ist, aufgesetzt und eben auch schon ein paar Konzerte so gegeben. Es ist halt einfach wirklich ein bisschen, auch wenn es schlimm tönt, eine ökonomische Frage. Also es gibt Clubs, die wirklich so wenig bezahlen mittlerweile, dass man mit sieben Leuten unterwegs, also natürlich immer noch den eigenen Techniker, da wirst du schon fast belächelt oder das ist schon fast ein Kriterium, dass Veranstalter sagen, hey, irgendwie so, können die nicht mehr machen. Oder, ja.
1: Also je nach Bühne, die ihr erhält, macht das Trio vielleicht auch mehr Sinn. Oder?
2: Ja, absolut. Und es macht auch Spaß. Also
3: ist einfach Spaß.
2: Also das ist Schlagzeug, Elektronik und Stimme, das ist halt auf das Rudiment zurück reduziert. Aber natürlich Facts mehr mit der ganzen Gucke. Da, ja.
1: cool. Ich habe noch außer den Tracks von Som Sistema zwei ausgewählt, die ein bisschen älter sind.
2: Stimmt.
1: Wir kommen zu den letzten zwei. Cansado de Sao Paulo. Cansado heißt ja müde von, oder?
3: Mhm.
1: Also ist es so, ich sage jetzt nicht eine Abrechnung, aber doch irgendwie eine doch, Auseinandersetzung mit der Stadt. Hattest du mal, ich sage jetzt einfach, die Nase voll
3: von der Stadt? Nase voll von der Stadt, ja.
1: Ah, wirklich? Das ist so.
3: Ja, weil ich denke, viele Leute, ich komme von außen von São Paulo, alle glauben, wir gehen nach São Paulo, nach New York, wo es so viele Leute, aber hat auch so viele Probleme und so wenig Platz für alle. Und dann deswegen habe ich diese Musik gemacht, Cansado de São Paulo means, so viele Probleme haben wir auch betroffen in die große Stadt, wenig Platz, du musst kämpfen jeden Tag.
2: Ja, und viele Träume zerschellen dort an der Wirklichkeit, dann letztlich in São Paulo. Also eine super spannende Stadt, aber sie stinkt, das singen wir dort auch, und sie macht müde und das ist Cansado de São Paulo. Ja,
1: aber trotz allem ein immer wieder, denke ich, für euch ein mega tolles Gefühl, jetzt in Brasilien gebucht zu werden.
2: Absolut, absolut. Also es ist, die brasilianische Musikszene ist halt, also jetzt gerade die in São Paulo, ist sehr hermetisch, es ist wahnsinnig schwierig, dort reinzukommen, mit Leuten zu partizipieren. Wir haben auch während der Pandemie viele Featurings angefragt und so. Es ist wahnsinnig, jeder ist so mit sich beschäftigt und es gibt so Szenen, die wirklich so wie abgeschlossen sind und die Leute werden auch ein bisschen müde von dem, habe ich jetzt gemerkt. Also, dass die Festivals booken alles, fast wie ein bisschen wie hier, die Festivals booken alle die gleichen Bands, Hecht spielt überall, die brasilianischen Hechts.
1: Ja,
2: gibt's halt auch. Ja. Aber das ist so wirklich ein bisschen
1: ein Monaco.
2: Und die Leute sind ein bisschen müde von dem, die Band habe ich jetzt dreimal an den Festivals gesehen, muss das jetzt nochmal sein? Und das dreht sich ein bisschen im Kreis und wir hoffen, dass wir da jetzt ein bisschen reinkommen wieder und das ein bisschen aufmischen können, aber das ist natürlich wegen das zu sagen, aber die Reaktionen auf das neue Album waren jetzt
3: sensationell. Ist gut Feedback gegeben.
1: Ja. Toll. Also wir hoffen auch von unserer Seite her ein bisschen dazu beizutragen, dass die Musik getragen wird, egal wohin.
2: Ja.
1: In die Häuser, in die Autos, in die Clubs von den Zuhörerinnen und Zuhörern. Cansado de São Paulo. Und vielleicht ist man dann auch wieder motiviert für São Paulo, oder?
2: Ja, das stimmt. Das ist ein lüpfiger Song eigentlich.
1: Viel Spaß.

0: Ja, du bist live auf Kanal K, Vinylirium, Da Cruz, Studiogast, da bei uns im Studio 1, Cansado de São Paulo, haben wir gehört.
1: Genau.
0: Wie hat das vorhergehende Album geheißen?
2: Das hat Sistema Subversiva geheißen. Das war das. Aber das ist sogar, das ist schon fast 15-jährig, das ist uralt, das ist nicht vor, also wir haben schon andere noch gemacht dazwischen. Das ist,
3: ja, die dritte.
2: Das ist das, was wir eben in Amerika rausgegeben haben. Genau.
0: Cool, also auch wirklich tolle Produktionsart, die Blaspassage.
2: Das ist noch so ein bisschen, das ist ein bisschen oldschool. Ja.
0: Mega, mega cool. Also ein Track, der mir auch sehr, sehr, sehr gefällt.
2: Ja, ist schön.
0: Trotz der Message, eben, die Mariana vorher erwähnt hat, von der kleinen, wo haben wir es gehabt, dass eben São Paulo auch sehr vielschichtig ist.
2: Oh,
0: und dass man vielleicht auch mal genau, eine Zeit lang mal genug hat. Und das ist schön, gibt es auch, eben, wenn man also so in einem Kontinent, kann man sagen, wie Brasilien lebt, dann auch vielleicht noch etwas anderes Zuflucht oder findet.
2: Das
0: oder
2: aber wenn man den,
0: auffassen kann.
2: Wenn man den São Paulo spielen, dann schlitzen sie auch die Türen. Da ist dort weniger gut angekommen.
0: aber bei mir muss ich sagen, nochmal herzlichen Dank. Sowieso sind wir hier gekommen nach Aarau und haben
2: so
0: mich bereichert, musikalische wie auch im Persönlichen. Wirklich tolle, sympathische Combo, wo wirklich gebucht sind, gerne in den Bühnen und sei es im Trio oder in der grösseren Combo.
2: Das
0: ist ein Fakt, einfach der Cruise-Fakt.
2: Ja, und du fängst schon da wieder, das machst du so hure geil. Eben Kanal K ist wirklich eines von unseren absoluten Lieblingsradios, das sage ich nicht einfach so, es ist so rar, gutes Radio in der Schweiz sowieso, und aber auch weltweit, wenn man schaut, was in Deutschland im Moment passiert und so. Es ist so ein Sagen, dass wir noch solche Sender haben. Also.
0: Ja, danke vielmals. Ich gebe das Kompliment allen beteiligten Radiosendungsmacher hinter den Kulissen und. Ja, geht auf kanalk.ch. Crowdfunding ist gerade im Gange. Wir brauchen noch ein bisschen Unterstützung. Sagen Sie, für den Wechsel und das Zügeln, das KIF 2.0, wo dann nächstes Jahr die Türen öffnet und sich offenbart und dann hoffentlich auch mal Da Cruz im grossen Saal, das wäre doch mega
2: stimmt,
0: toll.
2: Wenn wir haben auch im Kiff gespielt, das ist irgendwie, aber da ist irgendwie, haben sie es aus einem Salsa-Abend gebucht und das ist, glaube ich, eines von den grössten Mismatches gewesen. Sie haben auch die Mikrokurs-Samba-Tänzerinnen und Tänzer gekommen und haben gesagt, wir spielen irgendwie Salsa oder der Veranstalter, glaube ich, Samba und Salsa verwechselt, obwohl wir auch kein Samba spielen, es hat irgendwie Hure nicht passt. Also eine neue Chance wären wir froh.
0: Ja, die gibt es bestimmt, die haben ihr euch auch verdient. Boom, boom, boom haben wir noch auf dem Programm.
2: Yes.
3: Ja.
0: Marina, so genau, was ist deine, was sind deine
3: von dieser Song?
0: Pläne oder deine Gedanken auch zum Song oder zu der Cruise? Ist es auch ein stetiger Prozess jetzt, dass der Cruise die Weiterentwicklung, oder wo siehst du ein bisschen?
3: Ja, diese Song ist about die Frau selbst bewusst, wo so viel in Brasilien, so viel überall, kann nicht tragen eine Afro Haare oder Black Power. Und dann, dieser Song ist about this. Selber bewusst zu sein, eine Power für die Frauen.
2: Für die schwarzen
3: und
2: Frauen.
3: Für die schwarze Frauen und Visibilität, egal. Das ist Bum Bum Bum.
2: Und das geht auch. Gilt auch für Da Cruz. Das ist auch eine.
3: Ja, das ist Da Cruz.
2: Ja.
0: Ja, eine schöne finale Botschaft. Danke vielmals. André,
2: hey, sehr gerne.
0: Mariana, dass ihr hier gewesen seid, dass ihr die Sendung bereichert habt. Und es geht weiter mit Boom Boom Boom, der letzte Track von der Cruise. Und dann schalten wir runter ins Foyer. Roman Job, die Plattenleger, ist sicher parat. DJ OK ist am Start. Der Mo Palido, Hirpus meiner einer. Also ein bunter Reigen bis um 4 Uhr am Morgen. Stay tuned auf den Frequenzen von Kanal K. Geniessen die Sounds und Bis bald, mal live mit der Cruise.
2: Sehr gerne.
3: Sehr gerne. Merci. Obrigada pelo carinho.

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0: 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Ja, so heisst es immer am ersten Freitag vom Monat. Vinilirium. Das ist die Sendung für die Freitagnacht. Ihr habt den ersten Teil gehört. Der David Grossi war im Interview mit unserem brasilianischen Gast. Und ich nehme an, wenn er dann nachher runterkommt, wird er noch ein bisschen mehr darüber erzählen. Mein Name ist Roman Job und ihr habt noch, jetzt muss ich gerade rechnen, fast 7 Stunden Vinilirium vor uns. Nach dem Interview ist vor den DJ-Sets und heute haben wir einige Sachen vorbereitet. Oliver, bist du noch rum? Wir sind hier live an der Rohrerstrasse 20 im Foyer. Wir haben Snacks aufgefahren, komm zu mir, Oliver. Wir haben Getränke da und wer Lust hat, der ist herzlich willkommen bei uns. Irgendwo kannst du noch Boxen hinten dran abstellen, bitte. Unten raus. Genau, jetzt seht ihr es nicht. Rückkopplungen sind der Hass, den wir haben. Oliver, du wirst nachher auch Gast sein am späteren Morgen oder früheren Morgen schon?
4: Ja, genau. Ich bin auch vom David eingeladen worden fürs Vinilirium. Und ich habe noch ein paar gute Breaks mitgenommen, die ich euch auch möchte zeigen. Mit dem David und. Oh, seinen Namen habe ich vergessen, sorry.
0: Alles gut. Du bist ja auch Mitglied von der Love Crew. Genau. Wo wir ja auch, zum Überlegen, vor 7 Jahren habt ihr an meinem 50. Geburtstag gespielt.
4: Ja, genau.
0: Mit der Love Crew, das ist, kann man sagen, ein Hip-Hop-Crew. Kann man schon sagen, mit allem ein bisschen drum und dran.
4: Also unsere Roots sind schon sehr Rap und Hip-Hop, aber wir bedienen uns an jeder kulturellen Stilrichtung. Also wir haben auch gerne Reggae oder Funk oder Soul. Und unsere Mission ist, auch das alles zu verbinden und zu leben auch, ja.
0: Was habt ihr im Augenblick geplant? Also ich glaube, so Beats, die du heute spielen tust, wären das so Sachen dann teilweise, die du auch bei der Love Crew würdest verwenden, oder?
4: Also eben die Platten, die wir uns gekauft haben über die vielen Jahre, sind schon so ein bisschen der Main Ingredient Part gewesen in unserer Band. Wir haben viel nachgefiebert und miterlebt und probiert uns das auch im Sound wiederzugeben. Und wir sind auch etwas Neuem dran und werden euch bald mit etwas Neuem überraschen, ja.
0: Grundsätzlich Radio machen, live auftreten, du bist schon mehr als einmal hier im Radio gewesen. Was sind so die Unterschiede von einem live, also es ist ja live gespielt, oder? Aber nicht live produziert, Radiosendungen, Radioset, zum, wenn du live irgendwo an einer Party auflässt?
4: Also was ich am Radio einfach nur recht schön finde, es ist irgendwie anders möglich wie in einem Club. In einem Club hast du natürlich schon wieder ein kleines Spektrum, wo du vielleicht springen kannst, wenn speziell etwas gefragt ist. Und beim Radio darfst du immer wieder so ein bisschen Sachen bringen, die auch selber sehr feierst, wo vielleicht nicht für eine Masse musst auflegen, weißt du so. Und vor allem im Kanal K ist das ja sehr gefragt, dass wir auch breit gefächert sein Set dürfen. Ja, zeigen und leben, ja.
0: Ja, bei uns ist jetzt auch der David Grossino. Er hat vorher das Interview geführt gehabt. Auf den Kopfhörer höre ich jetzt im Augenblick auch nicht, David, irgendwie.
5: Ja, ich höre auch nicht, aber ich glaube, live sind wir.
0: Live sind wir.
5: Merci für die perfekte Übergabe oder Übernahme da aus dem Foyer, Roman. Ja, hat es euch gefallen, der Cruise?
4: Hey, super gewesen. Haben es nice, gut gemacht. Ja. Wirklich toll.
5: Sind auch mega coole Crew. Und ja, also wirklich ein toller Start in die Sendung Vinilirium. Und ja, Roman, das nächste Set gehört dir, nachher die Joke. Der Michael ist noch aus Bern unterwegs.
4: Genau, Michael heisst er, ja.
5: Der Michael, ja, genau.
4: Yes, sorry. Film?
5: Ja, haben wir schon ein bisschen geredet, was der Roman so ein bisschen im Schilde führt mit der Seven?
0: Nein, wir haben jetzt über ihn ein bisschen geredet, über die Love Crew. Und ja, bei mir, wer auf den sozialen Medien war, der hat das ein Foto gesehen, das Rote mit der Frau, die mit dem Frauenkopf. Und dann ist gestanden, who's that girl? Also wer ist die Frau oder das Mädchen? Und um das geht es heute. Es ist ein Only Woman Set, das ich spielen tue. Ich werde ein bisschen so in den 80er Jahren anfangen und gehe nachher in Disco über.
5: Nice, also auch ein breites Soundspektrum? Also Querbeat oder?
0: Nein, es ist schon wirklich klassisch, also schon 80er Jahre, wirklich 80er Jahre Party, die erste Hälfte, und die zweite ist klassischer Disco. Super. Wo wir dann nachher rausgehen. Ja.
5: Cool, nice. Ja, auch herzlichen Dank die Freunde, Freundinnen, die den Weg gefunden haben. Kommen da alle vorbei. Music Lovers sagen wir immer, da Kanal K. Es hat ein bisschen Snacks und Drinks vor Ort. Wir können zusammen einen geselligen Abend verbringen. Nützen wir es aus, genau, solange da der Ohrenstrasse 20 Kanal K live sendet tut. Und der Roman macht sich langsam parat. Hast du den DJ Hebel schon oben? Wer schon ready? Super, der ist ready. Die Plattenleger für euch. Genau, mit viel 7-Inch Sounds oder fast ausschließlich.
0: Bis auf zwei Tracks.
5: Bis auf zwei Tracks. Girls Only Set, dann im Anschluss Oliver Klarer. Wir werden uns nachher nochmal schön unterhalten, sicher mit dem DJ OK. Und dann back to back. To yes. Back bis in die frühen Morgenstunden. Bleibt dran hier auf Vinylirium auf Kanal K.

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2: Ja, Kanal K, tonangebend seit 1987 und ganz viele 80s, aber auch 70s Schätze, 7-inch fast only vom Roman Shop, alles die Plattenleger. Ja, Nina Hagen hat es wieder bewiesen am Schluss. Tolle Künstlerin und es sind so viele coole Covertracks, gell, Roman?
3: Ist wahrscheinlich eine von der besten Stimmen im deutschsprachigen Raum. Punkt fertig. Es ist jetzt wieder eine neue Platte rausgekommen.
2: Ah, ja.
3: Eine zweite mit Gospel und Black Music Sachen. Und dort merkt man dann einfach schon, sie kann einfach singen. Und ja, eben schlussendlich ein Only Woman Set. Und wie kann man besser aufhören mit Nina Hagen, wenn sie My Way von Frank Sinatra singen tut? Der grosse, wie sagen wir das, Entertainment-Sänger, aber auf eine andere Art interpretiert.
2: Mega, und auch durchaus immer sehr stark begleitet durch eine super Musiker im Hintergrund,
3: genau.
2: Wo dann auch das nochmal auf ein neues, gutes Level hochhebt. Roman, sehr radiophon-Set
3: Ja, das habe ich heute auch bewusst gewählt. Also nicht experimentelle Sachen, für das habe ich ja die schwarze Stunde. Oder dann am frühen Morgen im Vinylirium. Mhm. Aber es ist schon so, die erste Hälfte war eher 80er-Jahr. Da auch ein bisschen mehr so Indie-Pop-Sachen mit B-52s, mit All Because the Lady Loves.
2: Und man staunen, sogar Lord Kitchener hat den Roman gespielt.
3: Ja.
2: Der war cool gewesen. Ich fand ihn mega gefunden. So ein bisschen der karibische Vibe.
3: Also ich hoffe, der zweite Teil war wieder ein Bewerbungsschreiben, gewesen, wenn ich bei Funky Kitchen im Lora Gast sein durfte. Disco-Funk habe ich wirklich langsam immer mehr. Und was ich merke tun für Radioset, ist das schon irgendwie noch cool.
2: Absolut. Das ist auch Musik, die Generation sowieso geprägt hat. Also Disco-Sound war extrem prägend. Also,
3: ja, ich meine, wir haben Freitag, es ist 11 Uhr, da muss man jetzt nichts Schwieriges bringen, muss man auch mal ehrlich sagen. Dann darf es auch mal ein bisschen etwas fürs Herz sein. Und ich gehe auch 2 Tage in die Ferien. Also, das war für mich ein bisschen Einstimmung auf Austern, Rosé und Meer.
2: Genau, und dann vielleicht auch schöne Platte aus Frankreich, wenn ich es vorwegnehme.
3: Ich hoffe schon, dass ich dort im 1. März wieder etwas finden tue. Es hat in Grison so einen, wie sagen wir das?
2: Trödler. Nebst den Baguettes und der WM. Ja, genau,
3: vielleicht dann gehen wir schauen. Ja, die ersten 2 Schweizer Spiele muss ich in Frankreich unterschauen.
2: Sehr schön, Roman, dem schon mal vorab ein Dankeschön für dein Set. Schönen, gerne, tollen Urlaub dir und der Christine und der Gwendoline. Auch nochmal welcome und cool sind auch einige Leute hier an der Rohrstrasse 20 vorbeigekommen. Der Kruse ist noch in der Haus. Michael Moser, ja, ist in der Haus.
3: Ganz kurz zum Sagen.
2: Ja,
3: also das Interview, die erste Stunde, war wirklich sehr, sehr spannend gewesen. Und wenn man einen Gast hat, der Swarm Terrorist kennt,
2: ja,
3: passiert selten.
2: Er ist unter anderem Swarm Terrorist.
3: Passiert selten. In dem Sinn, oder? Nein, grossartige Band und ja, für Könner. Oder für Liebhaber. Wie auch immer.
2: Für beides.
3: Danke, dass ihr dabei sein durfte. Mein Name ist Roman Job, die Plattenleger. Wir sehen uns oder hören uns im Juli. Im Juli wird ja wieder am Start sein. Ein Spezial. Dürfen wir ganz kurz noch sagen?
2: Ja, ganz kurz erwähnt. Ich darf den Geburtstag hier im Foyer feiern. 19. Juli. Genau, Sonntag, eigentlich doch schon so sagen, öffentlich, auch wieder alle Music Lovers willkommen, vom 9 Uhr morgen weg bis am 5 Uhr, wie in ihrem DJ Crew. Und ich habe Zusage, noch nicht 100% sicher, aber es gibt noch einen kleinen, feinen Act, also fein ist vielleicht ein falscher Ausdruck, aber etwas Akustisches, noch ein kleines Konzert, 19. Juli am Sonntag, genau, ein Special Vinylirium im Rahmen von meinem Geburtstag hier bei Kanal K. Dankeschön, auch an dieser Stelle.
3: Ich sage gute Nacht.
2: Grüßt
3: morgen, bis um 4 Uhr sind sie da dran. Gute Nacht
2: zusammen. Bon vacances.
4: Ja, DJ OK ist am Start. Jetzt ist das
2: Set von ihm mit Sachen, wo er auch selber beteiligt ist. Tracks als DJ oder Scratch-Künstler. Genau, wir geben jetzt gerade den DJ-Fader. Stellen wir nur und lernen uns verzücken vom OK und melden uns in ca. 45 Minuten wieder und dann nehmen den Micha begrüßen fürs Back-to-Back-to-Back bis am 4 Uhr nachts. Aber zuerst mal DJ OK. Stay tuned and enjoy the sounds.

Krieg, das ist Kampf um Macht. Macht aber wird von Macht bestimmt. Und über jedem, der sie besitzt, gibt es einen, der mehr hat. Einen, der nicht genug bekommt. Einen, dessen Größenwahn die Auslöschung der anderen fordert.

0: Ja, es sind immer noch da. Am ersten Freitag vom Monat. Die Sendung heisst Vinylirium. DJ Crew von Vinylirium ist auch da. Heute sehr reduziert, nämlich der DJ Hirbus ist da. Mein Name ist Roman Job. Aber wir haben Gäste. Der DJ OK hat die letzte Stunde mit Oldschool Beats Breaks gemacht. Was hast du genau gemacht?
1: Ja, ich habe ein bisschen gemischt, genau wie du beschrieben hast, ein bisschen Oldschool-Platten vorgenommen und dann eben noch ein paar Platten, die ich dafür mitwirken durfte, von regionalen Künstlern, auch von St. Gallen und von Wolle oder Muri, muss ich sagen, genau. Und yes, sonst noch ein bisschen reinscratched habe ich auch ein bisschen.
0: Ich bin immer noch nicht ganz sicher, ob wir uns auch gesehen haben, vor etwa, also es muss noch kurz vor Corona sein, in Schaffhausen. Dort im Park hinten hat es mal so einen grossen Hip-Hop-Anlass gegeben, wo man gesprayt hat. So B-Girls und Breakdance-Sachen. Also entweder bist du gewesen oder er vom Blütenstaub.
1: Der Pius.
0: Der Pius.
1: Der Rapi, ja.
0: Wahrscheinlich
1: glaub, ist der Pius. Also in Schaffhausen bin ich glaub, noch nie an einem Event. Mal mit der damaligen Band mit Frequency haben wir am Meet the Beat gespielt. Ja, aber das ist auch schon Jahre her. Also ist sicher jemand. Ja. Ich könnte es gar nicht sagen, ehrlich gesagt.
0: Wobei der Sound, den du jetzt gespielt hast, ist genau für mich so ein Anlass. Du bist draußen, du hast eine grosse Wand, die du besprühen und machen kannst. Hast ein bisschen Vinylplatten, die man kaufen kann. Eben Breakdance und allem. Du machst ja hauptsächlich so Beats. Aber also der Tanz hast du auch oder ist nur Musik?
1: Also ganz,
0: hast du nur dabei gebracht zum Tanzen?
1: Ganz am Anfang, der Schlagzeuger von Frequency, der Silvan Mattis und ich, haben das damals das Game mit dem Breakdance. Da sind wir wirklich grosse Ghetto-Blasters im Brockenhaus geholt und haben uns so natürlich die Adidas Superstars müssen geben. Und da sind wir immer tanzen. Und er hat dort gerade in der Nähe von der Limmat gewohnt und da hat so eine alte Holzbrücke gehabt und da haben wir viel dort unsere Matten ausgerollt und sind go breaken eigentlich, ja. Aber heute kann ich da nicht mehr, also die Fitness verloren.
0: Das ist schon anstrengend.
1: Ja, es ist mega heftig, ja. Aber man muss sagen, weißt du, zum Beispiel der Crazy, der Tänzer aus der Innerschweiz, ja. Der macht das ja mit 60 aufwärts noch. Und total in Topform, also ist alles möglich, ja.
0: Es ist alles eine Frage von der Konsequenz. Hm. Wir haben einen neuen Gast auch noch da, aus Bern, habe ich gehört. Ich habe ja heute Abend nicht veranstaltet. Tust du dich ganz kurz schnell vorstellen?
2: Ja, ich bin der Mo aus Bern. Ich habe ganz erste Wurzeln auch im Hip-Hop tatsächlich. Und dann wie es halt geht, im Sound System Culture gehört dann auch der Reggae dazu, es gehört der Soul dazu vom Hip-Hop, es gehört Dub, Drum and Bass, bis, wenn man so will, bis zum Techno, ist eigentlich alles eine Schnur, wenn man die Geschichte verfolgt. Und jetzt heute, ich habe mich in der Geschichte zurückorientiert und bin jetzt wirklich in den 60er, 70er ankommen und die Reggae-Sachen wirklich anfangen lieben. Und wenn mir das vor 5 Jahren gesagt hättest, hätte ich das nicht geglaubt. Und jetzt bin ich grosser Fan.
0: Ich finde Reggae nach 35 Minuten, 37 Minuten manchmal langweilig.
2: Sehe ich.
0: Was macht's aus, wenn es einem wirklich in den Schuh reinzieht tut?
2: Ich habe in der Pandemie das Gefühl gehabt, ich wollte jetzt noch ein Instrument lernen und habe dann einfach Bass spielen. Und habe da dazu wie einen anderen Zugang bekommen und gemerkt, hey, plötzlich, hey, das ist etwas, wo das könnte ich ja auch. Aber mal das. Und das Zweite, noch fast wichtiger finde ich, ein Soundsystem, ein Reggae-Soundsystem, das musst du erleben. Das kannst du nicht erklären, wenn du es nicht selber erlebt hast und wirklich vor dran stehst und alles vibriert und du spürst die Rhythms einfach nochmal neu.
0: Also Soundsystems, muss man sagen, das sind grosse Boxenwände, also mehr als zwei Boxen auf jeder Seite,
2: ja.
0: Sondern wirklich gross. Und Bass, sehr basslastig.
2: Es kommt in ein Meditieren rein, wenn du dort vordran bist. Ja.
0: Und es ist, soviel ich weiss, auch sehr viel nach Gesprächsgesang über Beats dann live gespielt. Oder wie man.
2: Also, das Tollste, ja.
0: Ursprüngliche,
2: es ist tatsächlich, also der Hip-Hop ist ja von. Soll ich sagen, Jamaikaner, die nach Amerika ausgewandert sind, so ein bisschen so. Aber ja, da spielt man bei Sound System Sessions gibt's alles. Es gibt von Roots Sessions von 70er, 60er Jahren Sachen gespielt werden, bis zu ganz modernen UK-Dub-Sachen gibt es alles. Also, das kann irgendetwas sein. Das gibt nicht die Formel, wie es da ist. Das muss man schauen, wie es passiert. Und ja.
0: Wie würdest du Dub erklären? Weil im House oder in der elektronischen Musik gibt es ja viel auch so Dub-Mixes und so weiter, oder?
2: Genau.
0: Was ist so Original Dub? Oder was versteht man darunter?
2: Früher, sage ich jetzt mal, war das einfach die Version, also das Instrumental von den Reggae-Tunes. Und dann hat man einzelne Spuren genommen, Delay gebraucht, Reverb gebraucht und das wie neu gemixt. Und meistens ohne Vocals oder nur sehr spärliche Vocals. Und aber Dub ist meine eigene Stilrichtung geworden, dann später. Sehr basslastig, meistens minimal. Wer für mich zeitlos ist, zum Beispiel Rhythm & Sound. Basic Channel, der dann in Techno gegangen ist. Aber Rhythm & Sound hat so eine wunderschöne Ästhetik gehabt. Die sind zeitlos, die Platten. Die sind Ende 90er wahrscheinlich, sind die rausgekommen.
0: Was sehr spannend ist, vor etwa 3 oder 4 Jahren habe ich auch mal so ein Dub-Set gespielt. Da ist der David nachher gekommen und gesagt, du Roman, jetzt spielst du 4-mal hintereinander den gleichen Track. Da habe ich gesagt, ja, es ist schon so. Der Beat, die Grundlage war das gleiche gewesen, aber es sind einfach 4 Sänger, die drüber also jedes Mal wieder einen neuen Song daraus gemacht haben, oder? Und wenn man das mal realisieren tut, klingt dann schon irgendwie sehr, sehr cool. Ja. Gibt es heute noch in Jamaika eine richtige Dub-Szene oder ist das Kommerz geworden?
2: Es gibt es schon noch in Jamaika. Wahrscheinlich nicht mehr die relevanteste, ganz ehrlich. Dort sind sie recht modern unterwegs. Wieder zum Reggae zurückgekommen, Reggaeton. Ganz ehrlich, ich weiß nicht, was heutzutage genau in Jamaika läuft. Das weiß ich nicht.
0: Ja. Das nächste Set ist nachher vom Davide oder tun die nachher back to back oder alle drei? Alle drei bis morgen um 4 Uhr?
3: Genau, alle drei zusammen. Es ist ein Versuch, eine Jam-Session. Da werden Vinyl-Sounds aufeinander stoßen oder versuche es natürlich irgendwie zu mixen oder auch mit Scratch-Einlagen vom DJ OK uns das gegenseitig zu inspirieren. So ein bisschen Late-Night-Ping-Pong, genau, bis um 4 Uhr. Ich wäre sonst ready und wir fänden auch gerade passend mit den Vex-Solutionists.
2: Wunderbar. Nachtschattengewächs, hoffentlich. Ja, voilà. There we go.
0: Ja, geniessen Sie. Das ist der erste Freitag vom Monat. Sendung heisst Vinylirium. Heute mit einem 3er Back-to-Back. Wie sagen wir das überhaupt?
2: Back-to-Back-to-Back.
0: Back-to-Back-to-Back. Yes. Geniessen das. Am Mischpult DJ Hirbus.